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1: Ich bin Justin Hamm. Weiter herrscht Ausnahmezustand in Nordrhein-Westfalen. Wegen eines großen Waldbrands in Belgien bereitet sich die Stadt Monschau auf mögliche Evakuierungen vor. Betroffen wären fast 50 Häuser nahe der Grenze. Die Stadt richtet vorsorglich Notunterkünfte ein. Der Brand im Hohen Venn hat bereits 2700 Hektar erfasst. Belgien hat die EU bereits um Hilfe gebeten. Marokkos Polizei hat mehr als 100 Migranten beim Versuch gestoppt, nach Ceuta zu gelangen. Zuvor hatten Aufrufe in sozialen Netzwerken zu einem erneuten Massenandrang aufgerufen. Die Menschen hoffen, bei einer Ankunft in der spanischen Exklave Asyl in der EU zu bekommen. Spanien hat die Sicherheitskräfte auf Ceuta inzwischen auf über 3.500 Kräfte aufgestockt. Ende Juli waren bis zu 80.000 Migranten nach Ceuta gekommen. Fast 100 Menschen starben im Meer. Zehntausende Menschen haben gestern im Berliner Tiergarten bei großer Hitze die Techno-Parade Rave the Planet gefeiert. Es war die erste Großveranstaltung in der Hauptstadt nach dem islamistischen Terroranschlag beim CSD vor 3 Wochen. Thomas Bockt berichtet.
2: Techno-Paraden sind eher bekannt für wummernde Bässe und laute Beats. Diesmal startete Rave the Planet aber ganz still. Mit einer Schweigeminute wurde an die Opfer des Terroranschlags beim CSD erinnert. Danach wurde zwischen Siegessäule und Brandenburger Tor dann ausgiebig getanzt. Für die Sicherheit sorgten rund 1500 Polizeikräfte. Auch ein Hubschrauber und Drohnen kreisten in der Luft.
1: Unser Nachbarland Polen hat gestern mit einer großen Militärparade den Tag der Armee gefeiert. In Warschau sind rund 2000 Soldaten aufmarschiert, dazu Panzer und Flugzeuge. Auch 3 Maschinen der deutschen Luftwaffe waren dabei. Präsident Nawrocki sprach angesichts des russischen Angriffskriegs auf die Ukraine von einer Verpflichtung für Gegenwart und Zukunft. Der Gedenktag erinnert an die Schlacht bei Warschau 1920. Ein goldener Abend für Team Deutschland bei der Schwimm-EM in Paris und der Leichtathletik-EM in Birmingham. Schwimmer Johannes Liebmann hat über 1500 Meter Freistil einen neuen Weltrekord aufgestellt und sein zweites EM-Gold gewonnen. In Birmingham krönte sich Speerwerfer Julian Weber zum Europameister.
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1: Ich bin Justin Hamm. Weiter herrscht Ausnahmezustand in Nordrhein-Westfalen. Wegen eines großen Waldbrands in Belgien bereitet sich die Stadt Monschau auf mögliche Evakuierungen vor. Betroffen wären fast 50 Häuser nahe der Grenze. Die Stadt richtet vorsorglich Notunterkünfte ein. Der Brand im Hohen Venn hat bereits 2700 Hektar erfasst. Belgien hat die EU bereits um Hilfe gebeten. Marokkos Polizei hat mehr als 100 Migranten beim Versuch gestoppt, nach Ceuta zu gelangen. Zuvor hatten Aufrufe in sozialen Netzwerken zu einem erneuten Massenandrang aufgerufen. Die Menschen hoffen, bei einer Ankunft in der spanischen Exklave Asyl in der EU zu bekommen. Spanien hat die Sicherheitskräfte auf Ceuta inzwischen auf über 3.500 Kräfte aufgestockt. Ende Juli waren bis zu 80.000 Migranten nach Ceuta gekommen. Fast 100 Menschen starben im Meer.
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1: Ich bin Justin Hamm. Den neuen Weltrekord beim Schwimmen über 1500 Meter Freistil hält nun ein 19 Jahre alter Athlet aus Deutschland. Johannes Liebmann hat bei der Schwimm-EM in Paris seine zweite Goldmedaille gewonnen. 14 Minuten und knapp 27 Sekunden schneller war zuvor noch niemand. Im ZDF sagte Liebmann:
2: Das war das Ziel, dass ich einmal von vorne weg mein Ding mache, schnell angehe. Dass es wehtun wird, war mir eigentlich auch klar. Ja, aber am Ende dann die Zeit zu sehen, das war nochmal was ganz anderes.

0: Unglaublich.
1: Und auch bei der Leichtathletik-EM in Birmingham gab es deutsches Gold für Speerwerfer Julian Weber. Am 1. September startet das neue Ausbildungsjahr und wer noch eine Stelle sucht, hat gute Chancen. Rund 162.000 Ausbildungsplätze sind aktuell unbesetzt, sagt die Chefin der Bundesagentur für Arbeit, Nahles. Sie betont, eine Ausbildung lohne sich, auch weil dann die Wahrscheinlichkeit sinke, später arbeitslos zu werden. Nahles ist allerdings auch beunruhigt, weil immer weniger Betriebe Ausbildungsplätze anbieten. Aufatmen auf Sizilien. Der Flughafen von Catania hat heute Nachmittag wieder geöffnet. Eine Woche lang war er dicht, weil der Ätna ausgebrochen war. Jetzt ist die vulkanische Aktivität zurückgegangen und der Flugbetrieb läuft wieder. Tausende Urlauber hatten die ganze Woche auf der Insel festgesessen, weil Flüge von und nach Catania gestrichen waren. Kurz vor Hawaii hat sich der Tropensturm Lala zu einem Hurricane verstärkt, mit Windgeschwindigkeiten von bis zu 120 km/h. Meteorologen gehen davon aus, dass er dicht an der Hauptinsel vorbeizieht. Die Ausläufer haben aber schon jetzt für Chaos gesorgt, Bäume sind umgestürzt, Straßen mussten gesperrt werden und rund 10.000 Haushalte sitzen derzeit ohne Strom da. Die Techno-Parade Rave the Planet war gestern die erste Großveranstaltung im Zentrum Berlins nach dem Anschlag auf den CSD und die Polizei zieht ein doch positives Fazit. Es sei verhältnismäßig störungsarm gewesen, ein paar Festnahmen gab es wegen Beleidigungen, Körperverletzungen oder Drogenvergehen. Das Musikfest fand unter erhöhten Sicherheitsvorkehrungen statt. Die Polizei bot 1500 Einsatzkräfte, Hubschrauber und Drohnen auf.
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1: Ich bin Justin Hamm. Den neuen Weltrekord beim Schwimmen über 1500 Meter Freistil hält nun ein 19 Jahre alter Athlet aus Deutschland. Johannes Liebmann hat bei der Schwimm-EM in Paris seine zweite Goldmedaille gewonnen. 14 Minuten und knapp 27 Sekunden schneller war zuvor noch niemand. Im ZDF sagte Liebmann:
2: Das war das Ziel, dass ich einmal von vorne weg mein Ding mache, schnell angehe. Dass es wehtun wird, war mir eigentlich auch klar. Ja, aber am Ende dann die Zeit zu sehen, das war nochmal was ganz anderes.

0: Unglaublich.
1: Und auch bei der Leichtathletik-EM in Birmingham gab es deutsches Gold für Speerwerfer Julian Weber. Am 1. September startet das neue Ausbildungsjahr und wer noch eine Stelle sucht, hat gute Chancen. Rund 162.000 Ausbildungsplätze sind aktuell unbesetzt, sagt die Chefin der Bundesagentur für Arbeit, Nahles. Sie betont, eine Ausbildung lohne sich, auch weil dann die Wahrscheinlichkeit sinke, später arbeitslos zu werden. Nahles ist allerdings auch beunruhigt, weil immer weniger Betriebe Ausbildungsplätze anbieten.
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1: Ich bin Justin Hamm. Bundespräsident Steinmeier hat zum Schutz queerer Menschen aufgerufen. In einem Gastbeitrag für Zeit Online schreibt er, alle müssten ihren eigenen Weg gehen können, ohne Angst und mit Stolz, auch in der Öffentlichkeit. Bei einem islamistischen Anschlag auf den CSD in Berlin war Ende Juli ein Mann mit einem Auto in eine Menschengruppe gefahren. Steinmeier sagt, queere Menschen tragen schon seit geraumer Zeit ein wachsendes Risiko, Opfer von feindlichen Herabsetzungen, Anfeindungen und Straftaten zu werden. Immer mehr Syrerinnen und Syrer verlieren ihren Flüchtlingsstatus bei uns. Im ersten Halbjahr ist es bei fast einem Viertel der über 8000 überprüften Fällen zum Widerruf oder Zurücknahme gekommen. Grund ist meist, dass sich die Lage in Syrien seit dem Sturz von Machthaber al-Assad verändert hat. Die Behörden prüfen inzwischen auch, ob die Betroffenen sich in Syrien selbst versorgen können oder ein familiäres Netzwerk haben. Das Niedrigwasser in den Flüssen könnte dazu führen, dass die Bahn wieder alte Güterwaggons auf die Schiene stellt. DB Cargo will sie reaktivieren, um ausfallende Schiffstransporte zu kompensieren. Das berichtet die Rheinische Post. Thomas Bremser berichtet.
2: 900 Güterwagen könnte die Bahn mobilisieren, das entspräche einer Ladung von 200 Schiffen. Die können derzeit kaum noch Ladung transportieren.

0: transportieren, weil zu wenig Wasser in den Flüssen ist. Darum will Verkehrsminister Bilger Schiffsfracht auf Schienen und Straßen verlagern. Einige Bundesländer haben deshalb schon das Lkw-Verbot an Sonntagen gelockert.
1: Die Fußballfrauen des FC Bayern haben den ersten Titel der neuen Saison eingefahren. Im Supercup gewannen die Münchnerinnen mit 3:0 gegen Wolfsburg. Nationalspielerin Clara Bühl traf in Ingolstadt gleich doppelt. In der zweiten Liga der Männer hat Nürnberg das Frankenderby gewonnen, 4:2 in Fürth. Hertha besiegte Heidenheim mit 4:1. Magdeburg gewann 3:0 in Osnabrück. Und im Abendspiel trennten sich Kaiserslautern und Karlsruhe 0:0. Immer wieder warnt die DLRG vor den Gefahren am Badesee und wie schnell es geht, hat sich am Abend wieder in Kirchheim bei München gezeigt. Zwei 8 und 15 Jahre alte Mädchen spielten im Uferbereich des Heimstettener Sees und gerieten plötzlich unter Wasser. Warum, ist noch unklar. Einsatzkräfte und Helfer bargen die Mädchen und leiteten Reanimationsmaßnahmen ein. Beide schwebten zunächst in Lebensgefahr.
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1: In Justin Hamm. Bundespräsident Steinmeier hat zum Schutz queerer Menschen aufgerufen. In einem Gastbeitrag für Zeit Online schreibt er, alle müssten ihren eigenen Weg gehen können, ohne Angst und mit Stolz, auch in der Öffentlichkeit. Bei einem islamistischen Anschlag auf den CSD in Berlin war Ende Juli ein Mann mit einem Auto in eine Menschengruppe gefahren. Steinmeier sagt, queere Menschen tragen schon seit geraumer Zeit ein wachsendes Risiko, Opfer von feindlichen Herabsetzungen, Anfeindungen und Straftaten zu werden. Immer wieder warnt die DLRG vor den Gefahren am Badesee und wie schnell es geht, hat sich am Abend wieder in Kirchheim bei München gezeigt. Zwei 8 und 15 Jahre alte Mädchen spielten im Uferbereich des Heimstettener Sees und gerieten plötzlich unter Wasser. Warum, ist noch unklar. Einsatzkräfte und Helfer bargen die Mädchen und leiteten Reanimationsmaßnahmen ein. Beide schwebten zunächst in Lebensgefahr.
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1: Ich bin Justin Hamm. Guten Morgen. Die Gewerkschaft Verdi fordert, Pflegeeinrichtungen besser auf heiße Temperaturen vorzubereiten. Bund und Länder müssten ein Sofortprogramm auflegen, heißt es aus dem Verdi-Bundesvorstand. Jan-Henner Reitze berichtet.
2: Ein Großteil der Pflegeheime in Deutschland sei nicht auf hohe Temperaturen vorbereitet. Hitze sei für Beschäftigte unerträglich und für Bewohnerinnen und Bewohner lebensgefährlich, argumentiert die Gewerkschaft. Mehr Klimaanlagen und energetische Sanierung mit Geld vom Staat sollen die Bedingungen verbessern. Das wird auch schon von anderen Seiten gefordert.
1: Wir bleiben beim Thema Hitze. Ein riesiger Waldbrand in Belgien steht nahe an der deutschen Grenze. Im Ort Monschau in NRW werden mögliche Evakuierungen vorbereitet. Die Einsatzkräfte äußerten sich in der Nacht nun aber optimistisch, dass die Flammen nicht auf bewohnte Gebiete treffen. Felder wurden vorsorglich gewässert. Am 1. September startet das neue Ausbildungsjahr und wer noch eine Stelle sucht, hat gute Chancen. Rund 162.000 Ausbildungsplätze sind aktuell unbesetzt, sagt die Chefin der Bundesagentur für Arbeit, Nahles. Sie betont, eine Ausbildung lohne sich, auch weil dann die Wahrscheinlichkeit sinke, später arbeitslos zu werden. Nahles ist allerdings auch beunruhigt, weil immer weniger Betriebe Ausbildungsplätze anbieten. Unser Nachbarland Polen hat gestern mit einer großen Militärparade den Tag der Armee gefeiert. In Warschau sind rund 2000 Soldaten aufmarschiert, dazu Panzer und Flugzeuge. Auch 3 Maschinen der deutschen Luftwaffe waren dabei. Präsident Nawrocki sprach angesichts des russischen Angriffskriegs auf die Ukraine von einer Verpflichtung für Gegenwart und Zukunft. Der Gedenktag erinnert an die Schlacht bei Warschau 1920. Ein Flugzeug der Vietnam Airlines ist kurz nach dem Start vom Münchner Flughafen wieder umgekehrt und gelandet. Es waren Schäden an Reifen und Fahrwerk aufgefallen. Warum ist noch unklar? Weil das beschädigte Flugzeug abgeschleppt werden musste, wurde die nördliche Start- und Landebahn vorübergehend gesperrt. Flüge mussten somit alle von der südlichen Bahn

0: abgefertigt werden. Dadurch kam es zu Verspätungen.
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1: 16. August 1980. Vanessa Carlton wird geboren. Sie wächst in Milford, Pennsylvania in den USA auf. An der School of American Ballet in New York macht sie im Alter von 14 Jahren eine Ausbildung zur Tänzerin. Nach ihrem Abschluss legt sie ihre Aufmerksamkeit aber mehr auf den Gesang als aufs Tanzen. Als sie 17 ist, arbeitet sie in New York als Kellnerin und tritt gleichzeitig in verschiedenen Clubs als Sängerin auf. Dafür schreibt und komponiert sie Songs. Und die erscheinen dann auch auf ihrem ersten Album Be Not Nobody. Auf dieser Platte ist auch ihre Single A Thousand Miles. Die veröffentlicht sie 2002. Der Song schafft es in den USA in die Top 5, in Großbritannien auf Platz 6, in Deutschland erreicht er Platz 14. Ein grandioser Song, der einem einfach nicht mehr aus dem Kopf geht, wenn man ihn einmal gehört hat.

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1: Ich bin Justin Hamm. Guten Morgen. Die Gewerkschaft Verdi fordert, Pflegeeinrichtungen besser auf heiße Temperaturen vorzubereiten. Bund und Länder müssten ein Sofortprogramm auflegen, heißt es. Aus dem Verdi-Bundesvorstand. Jan-Henner Reitze berichtet.
2: Ein Großteil der Pflegeheime in Deutschland sei nicht auf hohe Temperaturen vorbereitet. Hitze sei für Beschäftigte unerträglich und für Bewohnerinnen und Bewohner lebensgefährlich, argumentiert die Gewerkschaft. Mehr Klimaanlagen und energetische Sanierung mit Geld vom Staat sollen die Bedingungen verbessern. Das wird auch schon von anderen Seiten gefordert.
1: Ein Flugzeug der Vietnam Airlines ist kurz nach dem Start vom Münchner Flughafen wieder umgekehrt und gelandet. Es waren Schäden an Reifen und Fahrwerk aufgefallen. Warum, ist noch unklar. Weil das beschädigte Flugzeug abgeschleppt werden musste, wurde die nördliche Start- und Landebahn vorübergehend gesperrt. Flüge mussten somit alle von der südlichen Bahn abgefertigt werden. Dadurch kam es zu Verspätungen.
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1: Ich bin Helen Martin. Guten Morgen. Den neuen Weltrekord beim Schwimmen über 1500 Meter Freistil hält nun ein 19 Jahre alter Athlet aus Deutschland. Johannes Liebmann hat bei der Schwimm-EM in Paris seine zweite Goldmedaille gewonnen. 14 Minuten und knapp 27 Sekunden, schneller war zuvor niemand. Im ZDF hat Liebmann gesagt:
2: Das war das Ziel, dass ich einfach von vorne weg mein Ding mache, schnell angehe. Dass es wehtun wird, war mir eigentlich auch klar. Ja, aber am Ende dann die Zeit zu sehen, das war nochmal was ganz anderes. Unglaublich.
1: Und auch bei der Leichtathletik-EM in Birmingham gab's deutsches Gold für Speerwerfer Julian Weber. Weiter herrscht Ausnahmezustand in Nordrhein-Westfalen. Wegen eines großen Waldbrands in Belgien bereitet sich die Stadt Monschau auf mögliche Evakuierungen vor. Die Stadt richtet vorsorglich Notunterkünfte ein. In der Nacht hat sich die Aussicht etwas verbessert, einige Kräfte konnten in die Pause geschickt werden. Der Brand im Hohen Venn hat bereits 2700 Hektar erfasst. Belgien hat die EU um Hilfe gebeten. Immer wieder warnt die DLRG vor den Gefahren am Badesee und wie schnell es geht, hat sich am Abend in Kirchheim bei München gezeigt. Zwei 8 und 15 Jahre alte Mädchen spielten im Uferbereich des Heimstettener Sees und gerieten plötzlich unter Wasser, warum ist noch unklar. Einsatzkräfte und Helfer bargen die Mädchen und leiteten Reanimationsmaßnahmen ein. Beide schwebten zunächst in Lebensgefahr. Marokkos Polizei hat gestern mehr als 100 Migranten beim Versuch gestoppt, nach Ceuta zu gelangen. Zuvor hatten Aufrufe in sozialen Netzwerken zu einem erneuten Massenandrang aufgerufen. Die Menschen hoffen, bei einer Ankunft in der spanischen Exklave Asyl in der EU zu bekommen. Ende Juli waren bis zu 80.000 Migranten nach Ceuta gekommen. Fast 100 Menschen starben im Meer. Die Techno-Parade Rave the Planet gestern war die erste Großveranstaltung im Zentrum Berlins nach dem Anschlag auf den CSD. Und die Polizei zieht ein positives Fazit. Es sei verhältnismäßig störungsarm gewesen. Ein paar Festnahmen habe es wegen Beleidigungen, Körperverletzungen oder Drogenvergehen gegeben. Das Musikfest fand unter erhöhten Sicherheitsvorkehrungen statt mit 1500 Polizeikräften.
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3: Ich bin Helen Martin, guten Morgen. Den neuen Weltrekord beim Schwimmen über 1500 Meter Freistil hält nun ein 19 Jahre alter Athlet aus Deutschland. Johannes Liebmann hat bei der Schwimm-EM in Paris seine zweite Goldmedaille gewonnen. 14 Minuten und knapp 27 Sekunden, schneller war zuvor niemand. Im ZDF hat Liebmann gesagt:
4: Das war das Ziel, dass ich einfach von vorne weg mein Ding mache, schnell angehe. Dass es wehtun wird, war mir eigentlich auch klar. Ja, aber am Ende dann die Zeit zu sehen, das war nochmal was ganz anderes. Unglaublich.
3: Und auch bei der Leichtathletik-EM in Birmingham gab's deutsches Gold für Speerwerfer Julian Weber. Immer wieder warnt die DLRG vor den Gefahren am Badesee. Und wie schnell es geht, hat sich am Abend in Kirchheim bei München gezeigt. Zwei 8 und 15 Jahre alte Mädchen spielten im Uferbereich des Heimstettener Sees und gerieten plötzlich unter Wasser. Warum ist noch unklar. Einsatzkräfte und Helfer bargen die Mädchen und leiteten Reanimationsmaßnahmen ein. Beide schwebten zunächst in Lebensgefahr.
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5: Ich bin Helen Martin. Guten Morgen. Die Energiekosten belasten Haushalte in Ostdeutschland auch weiter stärker als die im Westen. Das ist bei einer Auswertung des Vergleichsportals Verivox rausgekommen. Da heißt es, kaufkraftbereinigt liegen die Ausgaben für Wärme, Strom und Kraftstoff im Osten im Schnitt um 16% höher, 2.973 Euro statt 2.545 Euro im Westen. Die Lage in der Stadt Monschau in NRW spitzt sich zu. Der große Waldbrand in Belgien breitet sich weiter aus und Monschau liegt direkt an der Grenze. Mittlerweile sind die Flammen nur noch etwa 3 Kilometer von der deutschen Grenze entfernt. Die Menschen sollen teilweise schon mal vorsichtshalber ihre Häuser verlassen. In Hürtgenwald können die Menschen dagegen vorsichtig aufatmen. Laut den Behörden hat sich die Lage dort deutlich entspannt. In Bayern sinkt das persönliche Demenzrisiko. Das zeigen Daten der Krankenkasse AOK. Demnach lag der Anteil der an Demenz erkrankten Menschen in Bayern 2024 bei 3,2%. 2015 waren es noch 3,8%. Die AOK sagt aber auch, dass immer mehr Leute in die Risikogruppe für Demenz fallen. Das liege an der höheren Lebenserwartung und daran, dass die geburtenstarken Jahrgänge, also die Babyboomer, jetzt ins höhere Alter kommen. Zehntausende Menschen haben gestern im Berliner Tiergarten die Technoparade Rave the Planet gefeiert. Es war die erste Großveranstaltung in der Hauptstadt nach dem islamistischen Terroranschlag beim CSD. Thomas Brock berichtet.
6: Technoparaden sind eher bekannt für wummernde Bässe und laute Beats. Diesmal startete Rave the Planet aber ganz still. Mit einer Schweigeminute wurde an die Opfer des Terroranschlags beim CSD erinnert. Danach wurde zwischen Siegessäule und Brandenburger Tor dann ausgiebig getanzt. Für die Sicherheit sorgten rund 1500 Polizeikräfte. Auch ein Hubschrauber und Drohnen kreisten in der Luft.
5: Und dann schauen wir noch zur Schwimm-EM in Paris. Da ist der erst 19 Jahre alte Johannes Liebmann sensationell zu Gold über 1500 Meter Freistil geschwommen und hat dabei mal eben den Weltrekord geknackt. Und bei der Leichtathletik-EM in Birmingham hat Speerwerfer Julian Weber Gold geholt, Silber ging an Nick Tum. Und auch die Männerstaffel über 4x100 Meter durfte über Silber jubeln.
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8: Ich bin Helen Martin. Guten Morgen. Die Energiekosten belasten Haushalte in Ostdeutschland auch weiter stärker als die im Westen. Das ist bei einer Auswertung des Vergleichsportals Verivox rausgekommen. Da heißt es, kaufkraftbereinigt liegen die Ausgaben für Wärme, Strom und Kraftstoff im Osten im Schnitt um 16% höher, 2.973 Euro statt 2.545 Euro im Westen. In Bayern sinkt das persönliche Demenzrisiko. Das zeigen Daten der Krankenkasse AOK. Demnach lag der Anteil der an Demenz erkrankten Menschen in Bayern 2024 bei 3,2%. 2015 waren es noch 3,8%. Die AOK sagt aber auch, dass immer mehr Leute in die Risikogruppe für Demenz fallen. Das liege an der höheren Lebenserwartung und daran, dass die geburtenstarken Jahrgänge, also die Babyboomer, jetzt ins höhere Alter kommen.
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3: Ich bin Helen Martin. Guten Morgen. Gute Nachrichten aus Hüttgenwald in NRW. Da hat sich die Waldbrandlage entspannt. Am Abend konnten die Einwohner des Ortsteils Gai in ihre Häuser zurück. Anders schaut's dagegen in Monschau aus, das ebenfalls in NRW und vor allem direkt an der belgischen Grenze liegt. In Belgien breitet sich nämlich ein Waldbrand immer weiter aus. Die Stadt Monschau hat den Bewohnern von mehreren Ortsteilen empfohlen, schon mal vorsichtshalber ihre Häuser zu verlassen. Immer mehr Menschen aus Syrien verlieren ihren Schutzstatus. Angaben der Bundesregierung zeigen, im ersten Halbjahr traf das fast jeden vierten Syrer, der überprüft wurde. Vor einem Jahr war es nur einer von 27. Grund ist die bessere Lage in Syrien seit dem Sturz von Machthaber Assad. Seitdem haben auch weniger Syrerinnen und Syrer einen Asylantrag gestellt. Außerdem gehen mehr freiwillig zurück in die Heimat. Umgestürzte Bäume und überflutete Straßen. Auf Hawaii hat Hurricane Lala für Verwüstung gesorgt. Auf der größten Insel Big Island ist in über 60.000 Haushalten der Strom ausgefallen. Entwarnung gibt es noch nicht, es soll weiter extrem viel regnen, deshalb drohen auch Erdrutsche und noch mehr Überschwemmungen. Bislang gibt es keine offiziellen Berichte darüber, ob jemand verletzt wurde. Auf den Straßen in Bayern könnte es heute ordentlich voll werden. In mehreren Bundesländern gehen nämlich die Sommerferien zu Ende, zum Beispiel in Sachsen, Sachsen-Anhalt und Thüringen. Und da fahren viele durch Bayern durch, wenn sie aus dem Süden Richtung Heimat wollen. Dazu kommt noch, dass das Lkw-Fahrverbot für Sonntage aktuell nicht gilt. Den neuen Weltrekord beim Schwimmen über 1500 Meter Freistil hält jetzt ein 19 Jahre alter Athlet aus Deutschland. Johannes Liebmann hat bei der Schwimm-EM in Paris seine zweite Goldmedaille gewonnen. 14 Minuten und knapp 27 Sekunden. Schneller war zuvor niemand. Im ZDF hat Liebmann gesagt:
4: Das war das Ziel, dass ich einfach von vorne weg mein Ding mache, schnell angehe. Dass es wehtun wird, war mir eigentlich auch klar. Ja, aber am Ende dann die Zeit zu sehen, das war nochmal was ganz anderes. Unglaublich.
3: Und auch bei der Leichtathletik-EM in Birmingham gab es deutsches Gold für Speerwerfer Julian Weber.
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5: Einen schönen guten Morgen. Es kommen ja gerade schon immer mal wieder Tropfen runter. So geht das dann auch über den Tag hinweg immer wieder. Denn wir bekommen Schauer und Gewitter in der Region morgens und dann auch am Nachmittag nochmal bei bis zu 30 Grad. In Teilen der Region, da kann es dann wirklich ordentlich runterkommen. Also ihr solltet euch heute auf jeden Fall einen Schirm mitnehmen. Auch nachts soll es dann weiterhin regnen und die Temperaturen fallen auf 14 Grad. Die Radio Bamberg Aussichten für Bamberg, Forchheim und die Region. Wir starten auch in die neue Woche mit Regen und einzelnen Gewittern. Die Sonne kommt dann zwischendurch aber immer wieder raus. Temperaturentechnisch kommen wir die nächsten beiden Tage auf 25 Grad. Ab Mittwoch kommen wir dann fast wieder auf die 30.
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5: Und da habe ich nur eine Meldung für euch. Und zwar hat es einen Unfall gegeben auf der A3 Nürnberg Richtung Würzburg zwischen Geiselwind und Wiesentheid. Der Standstreifen ist dadurch aktuell blockiert. Habt ihr auch was gesehen? Die Studio- und WhatsApp-Hotline 0951 98 29 029 kommt gut an euer Ziel.
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5: Ich wünsche euch einen wunderschönen Sonntagmorgen. Ich würde sagen, wir starten hier jetzt einfach ganz entspannt in den Sonntag rein. Machen es uns dann nochmal gemütlich, vielleicht sogar im Bett. Nehmen den Kaffee einfach nochmal mit. Ich hoffe, eure Kids schlafen noch. Falls ihr heute arbeiten müsst, so wie ich, ich fühle mit euch. Aber deshalb nochmal ganz entspannt rein in diesen Sonntag. Ich habe die Musik eures Lebens für euch mit am Start. Und da habe ich gedacht, gleich mal Rockset zum Aufwachen mit The Look.

0: schön entspannt für euren Start in diesen Sonntag. Das waren die Backstreet Boys mit Show Me the Meaning of Being bei Radio Bamberg.
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0: Sommer 2026. Das war bislang ja schon eine ganz besondere Herausforderung, wenn es um Sachen Hitze geht. Vor allem für jene, die arbeiten müssen. Ambulante Pflegekräfte zum Beispiel. Was tun also bei hohen Temperaturen? Jasmin Kluge aus der Kirchenredaktion hat dazu mit Pflegedienstleister Dimitri Schmal von der Rummelsberger Diakonie gesprochen.
2: Also unser Personal ist ja den ganzen Tag draußen unterwegs. Das heißt, an den Hitzetagen sind die ja auch der Sonne unmittelbar ausgesetzt. Ob das jetzt im Auto ist oder unsere Klienten wohnen im vierten Stock und im dritten Stock im Erdgeschoss. Also die Hitzebelastung ist schon enorm.
3: 170 ältere Menschen werden von Schmals Team versorgt. Das besteht aus knapp 40 Menschen. Und weil die Hitzetage immer mehr werden, setzen die Rummelsberger seit anderthalb Jahren konkrete Hitzeschutzmaßnahmen für ihre Pflegekräfte um.
2: Wir haben den Mitarbeitern Kühltücher zukommen lassen, dann Isolierflaschen geschenkt, dass sie sich dann auch gekühlte Getränke mitnehmen können. Wir bieten 2 bis 3 Mal in der Woche so ein Frühstücksangebot an, in denen wir dann als Leitungen auch nochmal so ein bisschen erzählen, hey, Schatten suchen, Kopfbedeckung, Sonnenschutz. Und da versuchen wir, den so zu entschleunigen, indem wir dann zusätzliche Kühlpausen planen.
3: Hitze kann lebensbedrohlich sein, gerade für ältere Menschen. Deswegen wollen Dimitri Schmal und seine Leute aufklären. Manchmal gar nicht so leicht.
2: Wir haben viele Klienten, die haben dann schon auch eine demenzielle Entwicklung. Und dann ist es draußen 35 bis 38 Grad. Man geht dann im vierten Stock zu jemandem im Altbau. Und die Person hat dann trotzdem die Heizung irgendwie auf 3 hochgedreht. Und wir schauen natürlich, dass wir unserem Beratungsauftrag noch mehr nachkommen als ohnehin schon. Wir versuchen den Menschen dann auch zu vermitteln, hey, lassen Sie uns in den Morgenstunden den Hausbesuch durchführen.
3: Da können die Pflegekräfte morgens gleich mal die Fenster aufreißen, ans Trinken erinnern, kostenlose Vitalchecks anbieten, kühlende Waschungen machen und idealerweise die Angehörigen mit ins Boot holen. Die Idee hinter allen Maßnahmen, wer gut versorgt ist, kann auch gut versorgen.
2: Weil wenn es dem Personal besser geht, dann können die auch die Klienten besser pflegen und haben dann diese Themen auch viel eher im Fokus, als wenn wir da im Personal überhaupt nicht drüber reden und immer nur sagen, ja, bitte Klienten beraten und auf erhöhte Flüssigkeit achten und so weiter. Aber es sollte sich vom Personal bis zum Klienten wirklich als eine Linie durchziehen.
0: Cool pflegen also. Wenn ihr mehr dazu wissen wollt, entsprechende Wissensdatenbanken und auch alle Infos über Fördermittel, die man in Sachen Hitzeschutz beantragen kann, gibt es im Netz unter cool-pflegen.de.

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3: Ich bin Helen Martin, guten Morgen. Gute Nachrichten aus Hüttgenwald in NRW. Da hat sich die Waldbrandlage entspannt. Am Abend konnten die Einwohner des Ortsteils Gai in ihre Häuser zurück. Anders schaut's dagegen in Monschau aus, das ebenfalls in NRW und vor allem direkt an der belgischen Grenze liegt. In Belgien breitet sich nämlich ein Waldbrand immer weiter aus. Die Stadt Monschau hat den Bewohnern von mehreren Ortsteilen empfohlen, schon mal vorsichtshalber ihre Häuser zu verlassen. Auf den Straßen in Bayern könnte es heute ordentlich voll werden. In mehreren Bundesländern gehen nämlich die Sommerferien zu Ende, zum Beispiel in Sachsen, Sachsen-Anhalt und Thüringen. Und da fahren viele durch Bayern durch, wenn sie aus dem Süden Richtung Heimat wollen. Dazu kommt noch, dass das Lkw-Fahrverbot für Sonntage aktuell nicht gilt.
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4: Ja, und wenn ihr heute unterwegs seid, dann solltet ihr am besten den Regenschirm mitnehmen, denn wir haben vor allem jetzt am Morgen und auch am Nachmittag immer wieder Schauer, aber auch Gewitter mit dabei. In Teilen der Region, da kann es sogar ordentlich runterkommen mit Hagel und Sturmböen. Dazu wird es auch schwülwarm mit bis zu 30 Grad. Nur in der Nacht, da kühlt es dann natürlich ab. Bei zusätzlichem Regen, da kommen wir auf 14 Grad. Die Radio Bamberg Aussichten für Bamberg, Forchheim und die Region. Mit Regen starten wir dann auch in die neue Woche rein. Da werden es dann nur noch um die 25 Grad. Die Sonne kommt aber zwischendurch trotzdem immer mal wieder raus. Und ab Mittwoch gehen die Temperaturen dann wieder etwas hoch, 27 Grad.
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4: Da schauen wir auf die A3 Nürnberg Richtung Würzburg. Da ist zwischen Geiselwind und Wiesenheiden ein Unfall passiert. Der Standstreifen ist da aktuell blockiert. Habt ihr auch was gesehen? Die Studio- und WhatsApp-Hotline 0951 98 29 029. Ich wünsche euch eine gute Fahrt.
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4: Schönen guten Morgen, wir haben 8:30 durch, jetzt kommt so langsam Leben in diesen Sonntag. Die einen, die sitzen vielleicht jetzt noch beim zweiten Kaffee, die anderen sind schon fleißig auf Arbeit oder die Kids müssen versorgt werden. Und vielleicht seid ihr auch schon auf dem Sprung zur Familie oder zu Freunden, was auch immer heute ansteht. Wir sind für euch da und wir sind mit dabei. Nach der Musik eures Lebens hören wir auch gleich nochmal von einem Handwerksbetrieb aus der Region. Da schauen wir so ein bisschen hinter die Kulissen. Jetzt geht's hier aber erstmal los mit Come On Anders, Never Can Say Goodbye.

0: Das ist sie, die Musik eures Lebens hier bei Radio Bamberg. Ich bin Anja Troll und wünsche euch einen schönen Sonntag.
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0: Ja, traditionelles Handwerk, das wird hier noch mit viel Leidenschaft und echter Handarbeit gelebt. Im Rahmen unserer Aktion Heimat, Handwerk, Herzblut zeigen wir euch Handwerksbetriebe aus unserer Region, die sich dafür einsetzen, altes Handwerk zu bewahren. Dafür war Jutta Schindler aus der Radio Bamberg Redaktion bei Bürsten Niklas in Bamberg.
2: Fast alle Bürsten werden hier noch selber hergestellt. Dafür müssen zuerst die Holzhalterungen vorbereitet werden. Danach werden die einzelnen Borsten eingesetzt und je nach Bürste aus pflanzlichem oder tierischem Haar. Und das Ganze braucht Zeit. Je nach Art dauert die Herstellung einer Bürste mehrere Stunden. Kilian Schumm ist seit rund 10 Jahren Geschäftsführer beim familiengeführten Bürsten Niklas. Welche Bürsten gibt es denn eigentlich bei euch so im Sortiment?
3: Wir haben ein paar hundert verschiedene Bürsten. Ganz klassische, also Stubenbesen, Handfeger, Gemüsebürsten, Pilzbürsten, Flaschenbürsten, Fahrradbürsten auch und dann natürlich Körperbürsten, also Körpermassage, Gesichtsmassage. Es gibt auch eine Bamberger Busenmassagebürste.
2: Das Sortiment hat sich über die Jahrzehnte natürlich auch erweitert. Kilian Schumm ist damit groß geworden.
3: Also gegründet hat das Geschäft ja mein Urgroßvater. Zu der Zeit, also da gab es ja noch keinerlei Hochdruckreiniger oder Staubsauger oder was es heutzutage alles gibt. Und ja, da gab es eben schon einen sehr großen Bedarf. Auch an die ganzen Bamberger Brauereien wurden Bürsten geliefert. Und an die königlich bayerischen Staatsbahnen.
2: Also eine lange Tradition, die hoffentlich auch noch lange erhalten bleibt. Was macht das Bürstenhandwerk zu so einem besonderen Beruf?
3: Ich mache das gerne, weil es abwechslungsreich ist. Also mit dem Einzelhandelsgeschäft hier. Genauso der Kontakt mit den Kunden macht mir halt Freude. Dann das Handwerk mache ich auch gerne. Das ist halt auch so mein Ansporn, dieses traditionelle Handwerk zu erhalten. Also weil es halt heute, wie gesagt, kaum noch jemand macht.
2: Lernen kann man den Beruf zum Bürstenmacher übrigens immer noch. Und für ein Praktikum steht der Betrieb Bürsten Niklas jederzeit bereit.
0: Vielen Dank, Jutta. Die Bamberger Busenbürste, die hat mich ja auf jeden Fall jetzt schon inspiriert. Also schaut euch das Ganze gerne mal an. Wer mehr über das Handwerk wissen möchte, einmal im Monat gibt es ja auch eine Werkstattführung.
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2: Ich bin Helen Martin. Guten Morgen. Die SPD-Ministerinnen und Minister in der Bundesregierung machen Druck auf die Union. Wie der Spiegel berichtet, schlagen sie ein Aktionsprogramm gegen Hitze vor. Dabei geht es zum Beispiel um einen nationalen Hitzeplan, Änderungen im Bauplanungsrecht und den Schutz von Arbeitnehmern vor der Hitze. Die SPD-Minister wollen, dass der Klimaanpassungsschutz noch in dieser Wahlperiode ins Grundgesetz kommt. Das hatten CDU-Politiker diese Woche abgelehnt. Weil sich in Belgien ein großer Waldbrand ausbreitet, spitzt sich die Lage für die Menschen in der grenznahen Stadt Monschau in NRW zu. Das Feuer sei nur noch etwa 3 Kilometer von der deutschen Grenze entfernt, heißt es von der Stadt. Mehr dazu von Dirk Zeitler.
3: Die Stadt bittet die Bewohner einiger Ortsteile darum, sich auf eine mögliche Evakuierung vorzubereiten. Vorsorglich würden Löschmaßnahmen vorbereitet, damit im Falle eines Überspringens des Feuers auf deutsches Gebiet unmittelbar mit den Löscharbeiten begonnen werden kann. Ganz anders sieht die Situation im nur 20 Kilometer entfernten Hürtgenwald aus. Dort habe sich die Lage deutlich entspannt.
2: In Bayern hat es in diesem Jahr bisher deutlich weniger Maserfälle gegeben. Gesundheitsministerin Gerlach spricht von 6 Erkrankten. Letztes Jahr um die Zeit waren es 40. Gerlach begründet diesen starken Rückgang mit der Impfaufklärung in Bayern. Die CSU-Politikerin sagt aber auch, dass es bei der zweiten Masernimpfung von kleinen Kindern noch Nachholbedarf gibt. Kalte Progression. Das bedeutet, dass man eine Gehaltserhöhung bekommt, die wird komplett von der Inflation gefressen, aber trotzdem wird man höher besteuert. Die meisten Menschen in Deutschland wollen, dass die kalte Progression im Steuerrecht abgeschafft wird. Das ist bei einer Survey-Umfrage im Auftrag der FDP rausgekommen. Da haben 62% gesagt, dass sie für einen automatischen Steuertarifausgleich sind. Die FDP fordert, Tarifstufen und Freibeträge fest an die Inflation zu koppeln. Und dann schauen wir noch zur Schwimm-EM in Paris. Da ist der erst 19 Jahre alte Johannes Liebmann sensationell zu Gold über 1500 Meter Freistil geschwommen und hat dabei mal eben den Weltrekord geknackt. Und bei der Leichtathletik-EM in Birmingham hat Speerwerfer Julian Weber Gold geholt, Silber ging an Nick Tum. Und auch die Männerstaffel über 4x100 Meter durfte über Silber jubeln.
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4: Der Sonntag startet bei uns ziemlich wechselhaft. Heute Vormittag ziehen nämlich immer wieder Schauer durch, aber eben auch Gewitter sind möglich. Zwischendurch gibt es aber auch immer wieder trockene Phasen. Und dann Richtung Mittag wird es sogar freundlich und die Sonne kommt häufiger raus. Später am Nachmittag bilden sich dann aber wieder neue Schauer und Gewitter. Also es ist ein Hin und Her heute den ganzen Tag. Dazu haben wir bis zu 30 Grad. Die Radio Bamberg Aussichten für Bamberg, Forchheim und die Region. Auch die nächsten Tage bleibt es dann eher wechselhaft. Mit Sonne, Schauern und einzelnen Gewittern, meist 22 bis 25 Grad, am Mittwoch dann bis zu 27.
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4: Da ist nicht viel los an diesem Sonntag. Ich habe aber eine Meldung mit einem Unfall auf der A3 Nürnberg Richtung Würzburg zwischen Geiselwind und Wiesentheid. Der Standstreifen ist hier blockiert. Wenn ihr was gesehen habt, dann meldet euch gerne einfach bei der 0951 98 29 029. Egal ob anrufen oder WhatsApp. Wenn ihr was gesehen habt, meldet euch. Ansonsten wünsche ich euch eine gute Fahrt.
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4: Schönen Sonntagmorgen euch und falls ihr jetzt gerade beim Frühstück überlegt, was ihr heute noch macht, für heute Abend hätte ich da was für euch. Wir haben den Forchheimer Kinosommer und der geht ins Finale. Ein letztes Mal Film unter freiem Himmel in der Kaiserpfalz. Zum Abschluss läuft dann Horst Schlemmer sucht das Glück. Los geht's dann bei Einbruch der Dunkelheit. Also heute Abend nochmal ganz gemütlich machen, was Leckeres schnappen und den Sonntag aber auch im Kinosommer ausklingen lassen. Hört sich eigentlich ganz gut an und es gibt ja auch Regen, ja.

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1: 16. August 1996. Robbie Williams ist mit Freedom neu in den Charts.

Aber Moment mal, sagen das sicher viele. Robbie Williams' Solo-Karriere beginnt doch mit Angels. Nein, da war tatsächlich noch ein Song davor. Denn was die wenigsten noch wissen, Robbie Williams' Debüt-Single als Solokünstler, die heißt tatsächlich Freedom. Und die bringt er ein ganzes Jahr vor seinem großen Erfolg mit Angels raus. Freedom ist aber ein George Michael-Cover aus dem Jahr 1990. Das war damals übrigens, gesungen von George Michael, Platz 28 der Singlecharts. Und Robbie Williams, der schafft es doch tatsächlich auf Platz 2 mit diesem Ding. Also auch das mega erfolgreich gewesen. Und wie wir heute wissen, ist das nur der Anfang einer sehr, sehr steilen Karriere. Aber obwohl diese Nummer Platz 2 war und eben nicht ein Platz 1 wie Angels, was er ein Jahr später rausgebracht hat, ist es trotzdem bis heute der große, vergessene Hit von

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7: Ich bin Helen Martin. Guten

0: Die SPD-Ministerinnen und Minister in der Bundesregierung machen Druck auf die Union. Wie der Spiegel berichtet, schlagen sie ein Aktionsprogramm gegen Hitze vor. Dabei geht es zum Beispiel um einen nationalen Hitzeplan, Änderungen im Bauplanungsrecht und den Schutz von Arbeitnehmern vor der Hitze. Die SPD-Minister wollen, dass der Klimaanpassungsschutz noch in dieser Wahlperiode ins Grundgesetz kommt. Das hatten CDU-Politiker diese Woche abgelehnt. In Bayern hat es in diesem Jahr bisher deutlich weniger Maserfälle gegeben. Gesundheitsministerin Gerlach spricht von 6 Erkrankten. Letztes Jahr um die Zeit waren es 40. Gerlach begründet diesen starken Rückgang mit der Impfaufklärung in Bayern. Die CSU-Politikerin sagt aber auch, dass es bei der zweiten Masernimpfung von kleinen Kindern noch Nachholbedarf gibt.
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2: Regenschirm oder Sonnenbrille? Heute brauchen wir wahrscheinlich beides und ich sage das und gerade scheint die Sonne hier bei mir durchs Fenster. Wahnsinn. Es können aber eben auch vereinzelt Schauer oder auch Gewitter noch unterwegs sein. Ab Mittag wird es dann vorübergehend sowieso freundlicher und die Sonne zeigt sich. Und nachmittags wird es dann wieder ordentlich krachen. Neue Gewitter entstehen örtlich mit Starkregen, Hagel oder Sturmböen. Schwülwarm wird es trotzdem mit rund 30 Grad. Die Radio Bamberg Aussichten für Bamberg, Forchheim und die Region. Die neue Woche bleibt erstmal wechselhaft. Immer wieder Sonne, aber auch Schauer und Gewitter bei 22 bis 25 Grad. Und Mittwoch dann bis zu 27.
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2: Da haben wir immer noch den Unfall auf der A3 Nürnberg Richtung Würzburg zwischen Geiselwind und Wiesenheid. Der Standstreifen immer noch blockiert. Und wir haben noch ein paar Plastikteile auf der Straße. Und zwar auf der A70 Bamberg Richtung Bayreuth in der Höhe Rossdorf am Berg. Da bitte unbedingt aufpassen. Blitzer habe ich immer noch keine für euch. Wenn ihr aber welche gesehen habt oder auch noch ein Stau oder ähnliches ist, dann meldet euch gerne die Studio- und WhatsApp-Hotline 0951 98 29 029 und damit wünsche ich euch eine gute Fahrt.
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0: schönen Sonntag euch. Heute haben wir ja recht wechselhaftes Wetter. In den letzten Tagen war es aber ja super trocken und auch heiß. Da gilt für uns natürlich eins: viel trinken und ab in den Schatten. Die Bäume in der Stadt, die können das aber eben leider nicht so einfach. Die haben bei Hitze natürlich sehr schwer zu kämpfen. Aber dafür gibt es sozusagen tolle Pflegekräfte. Jutta Schindler aus der Radio Bamberg Redaktion war deshalb mal zu Gast bei Bamberg Service.
1: Ein ganzes Team an Gärtnern und Co. kümmert sich vor allem im Hochsommer um die Bäume in der Stadt Bamberg. Aktuell sind das 1200 Stück, alle bis 3 Jahre, bei starker Hitze bis 5 Jahre und auch die, die einfach ein bisschen mehr Pflege brauchen. Dafür gibt es natürlich einen genauen Ablaufplan. Den kennt Michael Weber von Bamberg Service.
2: Unterstützt wird das Ganze digital noch von sogenannten Bodenfeuchtesensoren. Da haben wir 31 Bodenfeuchtesensoren im ganzen Stadtgebiet verteilt, sodass wir zum einen unsere jungen Bäume ausfiltern aus dem Baumkataster, hier eine Liste haben, zusammen mit den aktuellen trockenen Bäumen, Baumstandorten. Dort beginnen wir mit Gießen und so arbeiten wir uns nach einem gewissen Plan über das ganze Stadtgebiet hinweg.
1: Insgesamt 3 Fahrzeuge kümmern sich darum. Das neueste hat ein 9 Kubikmeter Fass mit Wasser. Gegossen wird im 2-Schicht-Betrieb von 5 Uhr morgens bis 23 Uhr abends. 2 weitere kleinere Fahrzeuge, die kümmern sich dann zusätzlich noch um Baumkübel, Blumenkästen, Geranienpyramiden, Stauden, Sträucher und vieles mehr. Woher bekommt ihr denn so viel Wasser?
2: Zum einen hier am neuen Betriebshof Süd von Bamberg Service haben wir eigene 30 Kubikmeter Zisterne. Die wird zum einen vom Dachwasser gespeist und von Quellwasser gespeist. Hier holen wir einen Großteil unseres Wassers, aber auch aus der Regnitz. Oder von der Kläranlage, direkt nach der Klärung können wir Wasser zapfen. Wir müssen schauen, dass wir Wasser sparen, Ressourcen sparen. Das heißt, Bäume bedarfsgerecht zu gießen. Nur so schaffen wir das ganze Pensum ja dann auch abzuarbeiten.
1: Auch wenn das viel Wasser ist, investieren wir durch die Bäume ja in die Zukunft. Bäume, die filtern den Feinstaub, befeuchten die Luft, spenden Schatten und geben auch noch Sauerstoff.
0: Vielen Dank, Jutta. Ich finde es toll, dass das gemacht wird. Übrigens ist das Fahren von so einem Gießfahrzeug ja überhaupt nicht so einfach. Wenn ihr euch das mal anschauen wollt, dann schaut gerne auf unserem Radio Bamberg Instagram- oder Facebook-Kanal vorbei. Da gibt es ein tolles Video dazu.
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10: Ich bin Helen Martin.

Nur noch ungefähr 3 Kilometer ist ein großer Waldbrand in Belgien von der Stadt Monschau in NRW entfernt. Die liegt direkt an der belgischen Grenze. Die Stadt hat den Bewohnern von mehreren Ortsteilen empfohlen, sich auf Evakuierungen vorzubereiten und ihre Häuser vorsichtshalber schon mal zu verlassen. Gute Nachrichten gibt's dagegen vom Waldbrand im Hürtgenwald. Da hat sich die Lage

0: Die Opposition ist alarmiert. Die Linke zum Beispiel spricht von einer neuen Geheimpolizei. Immer mehr Menschen aus Syrien wird in Deutschland der Status als Flüchtling aberkannt. Das hat die Bundesregierung auf Anfrage der Linken mitgeteilt. Die Zahlen sind im ersten Halbjahr deutlich gestiegen. Thomas Brockt berichtet.
1: Bei fast jedem vierten Flüchtling aus Syrien, der überprüft wurde, ist der Schutzstatus zurückgenommen oder widerrufen worden. Das passiert vor allem dann, wenn sich die Lage in der Heimat ändert. Nach dem Sturz von Machthaber Assad sind viele Geflüchtete freiwillig zurückgekehrt. Auch gibt es seitdem deutlich weniger, die in Deutschland Asyl beantragen.
0: Am Münchner Flughafen läuft der Betrieb mittlerweile wieder normal, nachdem es dort gestern einen Zwischenfall mit einer Maschine der Fluggesellschaft Vietnam Airlines gegeben hatte. Das Flugzeug war kurz nach dem Start wieder gelandet, mit kaputten Reifen und Schäden am Fahrwerk. Die Startbahn musste gesperrt werden, Reifenteile lagen auf dem Rollfeld. Nach wie vor ist unklar, wie es dazu gekommen ist. Mehr als 55 Meter hoch. Das ist die größte Marienstatue Europas. Und die wurde gestern in Polen eingeweiht, genauer gesagt in dem Dorf Konotopje. Das ist ungefähr 190 Kilometer nordwestlich von Warschau. Gebaut wurde die Statue von einem der reichsten Männer des Landes für umgerechnet 23 Millionen Euro. Kritiker nennen die Statue King Kong auf dem Feld. Die Dorfbewohner hoffen dagegen auf Touristen und Pilger.
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3: Ja, der Sonntag, der zeigt sich jetzt gerade ja von seiner schönen Seite. Vielerorts scheint jetzt die Sonne und es wird auch langsam richtig warm. Es können aber immer noch mal vereinzelt ein paar Schauer runterkommen, ne? Nur damit ihr Bescheid wisst. Meistens bleibt es jetzt aber freundlich. Und am Nachmittag müssen wir den Himmel dann wieder so ein bisschen besser im Blick behalten. Es bilden sich dann neue Schauer und auch Gewitter zum Teil. Örtlich auch mit Starkregen, Hagel oder Sturmböen. Dazu wird es dann schwülwarm mit bis zu 30 Grad. In der Nacht gibt es dann anfangs noch Regen und Gewitter, später beruhigt sich das Ganze aber, die Wolken werden weniger und es kühlt auf 17 bis 14 Grad ab. Die Radio Bamberg Aussichten für Bamberg, Forchheim und die Region. Zum Wochenstart hin bleibt es dann auch nochmal wechselhaft mit Sonne, Schauern und einzelnen Gewittern bei 22 bis 25 Grad. Am Mittwoch wird es dann aber ein bisschen besser, da kommen wir auf die 27.
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3: Da habe ich gerade nur eine Meldung für euch und die ist auf der A9 Halle-Leipzig Richtung Nürnberg. Zwischen Bayreuth Süd und Trokau steht aktuell ein kaputtes Auto. Der Standstreifen ist hier blockiert. Sonst habe ich nichts für euch. Wenn ihr aber was gesehen habt, die Studio- und WhatsApp-Hotline 0951 98 29 029 und dann wünsche ich euch eine gute Fahrt.
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3: Schönen Sonntag wünsche ich euch. Die wirklich großen Fragen des Lebens, die überlassen wir ja gerne mal den Erwachsenen. Dabei sind die Antworten von Kindern meistens viel besser. Ja, gleich heißt es deshalb wieder, Marleen fragt, Kinder antworten. Vorher können wir alle aber mal die Musik unseres Lebens hören. Drei am Stück, da ist Corona und Kamrat mit dabei. Und jetzt Only When You Leave von Spandau Ballet.

Das ist die Musik eures Lebens hier bei Radio Bamberg. Einen schönen Sonntag wünsche ich euch. Und sicher hat jeder von uns schon mal Kinder dabei beobachtet und ihnen vor allem zugehört, wenn sie die Dinge in der Welt so sehen und kommentieren. Das ist dann immer super goldig und deshalb

0: eigentlich auch kein Wunder, dass sich Marleen Theen jede Woche so gerne einen kleinen Interviewgast holt.
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2: Hallo, ich bin die Ella und ich bin 8 Jahre alt.
3: Ella, wenn du eine Superkraft haben könntest, welche wäre das denn?
2: Ich würde gerne zaubern können.
3: Und warum?
2: Dann könnte ich mir ein Pferd zaubern.
3: Das heißt, du reitest sehr gerne und was hast du für ein Gefühl, wenn du ein Pferd reitest? Wie fühlt sich das für dich an?
2: Das ist das schönste Gefühl für mich.
3: Ella, gibt's irgendwas, was deine Eltern dir immer verbieten?
2: Ich darf keine Cola trinken und nicht so viel naschen.
3: Wenn du nicht so viel naschen darfst, will ich dich trotzdem fragen, was deine Lieblingssüßigkeit ist?
2: Gummibärchen von Haribo.
3: Kannst du mir mal sagen, warum hast du deine Eltern ganz dolle lieb?
2: Weil sie einfach meine Eltern sind und weil sie einfach die Besten sind.
3: Was denkst du denn, was macht der Mond den ganzen Tag, wenn wir ihn nicht sehen?
2: Ich glaube, der Mond schläft dann.
3: Ella, kennst du einen guten Witz?
2: Ja. Wie riecht es in der Villa Kunterbunt? Nach Pipi.
3: Ella, was macht dich denn richtig glücklich?
2: Die Ronja, mein Pflegepferd, weil sie schön flauschig ist, weil sie immer auf mich hört.
3: Wenn du einen Wunsch frei hättest, egal was, was würdest du dir wünschen?
2: Ein Hund.
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10: Ich bin Helen Martin. Nur noch ungefähr 3 Kilometer ist ein großer Waldbrand in Belgien von der Stadt Monschau in NRW entfernt. Die liegt direkt an der belgischen Grenze. Die Stadt hat den Bewohnern von mehreren Ortsteilen empfohlen, sich auf Evakuierungen vorzubereiten und ihre Häuser vorsichtshalber schon mal zu verlassen. Gute Nachrichten gibt's dagegen vom Waldbrand im Hürtgenwald. Da hat sich die Lage mittlerweile entspannt, auch wenn die Feuerwehr nach wie vor im Einsatz ist. Am Münchner Flughafen läuft der Betrieb mittlerweile wieder normal, nachdem es dort gestern einen Zwischenfall mit einer Maschine der Fluggesellschaft Vietnam Airlines gegeben hatte. Das Flugzeug war kurz nach dem Start wieder gelandet, mit kaputten Reifen und Schäden am Fahrwerk. Die Startbahn musste gesperrt werden, Reifenteile lagen auf dem Rollfeld. Nach wie vor ist unklar,

0: wie es dazu gekommen ist.
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2: Aktuell macht der Sonntag bei uns ja richtig was her, ne? Die Sonne scheint und wir sind schon bei rund 24 Grad. Bis zum Mittag bleibt es meistens auch freundlich und die Temperaturen klettern weiter nach oben. Am Nachmittag wird es dann allerdings schwül warm mit bis zu 30 Grad. Und später steigt dann auch das Risiko für Schauer und auch Gewitter. Da kann es lokal dann sogar ordentlich runterkommen. In der Nacht sind dann auch anfangs noch Schauer und Gewitter möglich. Später beruhigt sich das Ganze aber wieder bei etwa 17 Grad. Die Radio Bamberg Aussichten für Bamberg, Forchheim und die Region. Zum Wochenstart hin wird es dann deutlich kühler und wechselhafter. Montag liegen wir dann nur noch bei gut 24 Grad und auch die nächsten Tage bleibt auch der ein oder andere Schauer dann eben mit dabei und uns nicht erspart.
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2: Da habe ich nur eine Meldung von der A9, Halle-Leipzig Richtung Nürnberg. Zwischen Bayreuth Süd und Trokau steht ein kaputtes Auto. Der Standstreifen ist hier blockiert. Und zu den Blitzern habe ich noch jemanden in der Leitung. Hallo.
3: Grüß Gott, da ist der Leo.
2: Servus, Leo.
3: Pass auf, ein Blitzer. Mhm. Und zwar vor Verlichtenfeld kommend, also Breitengüßbach, beim Bambercher Kreuz.
2: Jawohl, 100 sind da, glaube ich, ne?
3: 100, ja.
2: Jawohl, vielen Dank dir, Leo. Dir eine gute Fahrt auf jeden Fall. Und wenn ihr auch noch was gesehen habt, die Studio- und WhatsApp-Hotline 0951 98 29 029. Und damit eine gute Fahrt euch.
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2: Schönen Sonntag wünsche ich euch. Die Letzten sind jetzt vielleicht auch schon aus ihrem Bett gepurzelt und machen jetzt lecker Frühstück, einen guten an der Stelle. Ich habe heute natürlich wieder die Musik eures Lebens mit im Gepäck und gleich hören wir auch nochmal etwas über Hüte und deren Herstellung. Das ist ja mittlerweile ein ganz seltenes Handwerk geworden. Wir haben aber genau solche tollen Handwerkerbetriebe bei uns in der Region. Gleich hören wir also mehr dazu. Jetzt nochmal was zum Fit und Wachwerden von Frankie Goes to Hollywood. Relax.

0: Das ist die Musik eures Lebens hier bei Radio Bamberg. Einen schönen Sonntag wünsche ich euch.
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0: Ja, traditionelles Handwerk wird hier definitiv noch mit viel Leidenschaft und echter Handarbeit gelebt. Im Rahmen unserer Aktion Heimat, Handwerk, Herzblut zeigen wir euch Handwerksbetriebe aus unserer Region, die sich dafür einsetzen, altes Handwerk zu bewahren. Dafür war Jutta Schindler aus der Radio Bamberg Redaktion

0: in Bamberg bei der Hutmanufaktur Schneider.
1: Aus Stoff, Filz oder Stroh. Ob für den Sommer oder den Winter, für den Alltag oder einen besonderen Anlass. In der Hutmanufaktur Schneider, da entstehen Hüte in den unterschiedlichsten Formen und Designs. Der Kreativität sind dabei kaum Grenzen gesetzt. Das bestätigt auch Geschäftsführerin Julia Schneider-Koch.
2: Also das Besondere ist natürlich dran, ein Produkt vom Entwurf bis zur Entstehung zu begleiten. Die Arbeit verändert sich ja jeden Tag. Also du hast einen Hut, den du über 4-5 Tage fertigst. Du kannst ihn nur in Etappen fertigen, weil er dazwischen mal trocknen muss, damit die Garnitur sich entwickelt oder die Idee weitergeht. Also das ist schon das Besondere dran.
1: Einen handgefertigten Hut zu tragen ist etwas ganz Besonderes. Umso wichtiger ist die richtige Beratung. Und genau die bekommen die Kundinnen und Kunden hier jederzeit.
2: Also das Besondere ist bei uns schon mal, dass Modistinnen beraten, kein Verkaufspersonal, sondern man wird von einer Modistin empfangen. Die kann schon mal vom Typ gleich einschätzen, ah, da haben wir diese Formen, die vielleicht das Gesicht ein bisschen vorteilhaft in Szene setzt oder was auch gut sitzt. Weil es gibt nichts Schlimmeres, als wenn eine Kopfbedeckung drückt. Deswegen ist es auch in einem Fachhandel immer sehr schön, wenn man einen passenden Hut bekommt, der auch bei jedem Wetter standhält.
1: Was viele nicht wissen, den Beruf des Modisten oder der Modistin, den gibt es auch heute noch. In der dreijährigen Ausbildung, da lernen die Auszubildenden alles rund um das Entwerfen, Formen und Anfertigen von Hüten. Ein traditionsreiches Handwerk, das zwar selten geworden ist, aber nach wie vor ausgebildet wird. In der Hutmanufaktur Schneider, da lernen aktuell 2 Auszubildende den Beruf und dürfen schon früh ihre eigenen Hutkreationen entwerfen und fertigen.
3: Vielen Dank, Dejota. Ey, echt schön, dass wir noch so ein Handwerk mitten in der Bamberger Innenstadt haben. Also schaut auch hier gerne mal vorbei. Denn auch wenn so ein Hut teuer ist, ne, hat er eben doch eine ganz, ganz andere Qualität.
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7: Ich bin Helene Martin. Die Feuerwehr in Monschau zieht ihre Einsatzkräfte zurück. Die Lage rund um den Waldbrand an der belgischen Grenze habe sich entspannt. Von rund 90 Kräften seien mittlerweile noch 20 vorsorglich vor Ort. Die Feuerfront im belgischen Hohenfenn hatte sich der Grenze genähert. Rund 5000 Anwohner waren zur möglichen Evakuierung aufgerufen worden. Diese Warnung will die Stadt nun bald

zurücknehmen. Die Bundesregierung will den Verfassungsschutz und den Bundesnachrichtendienst aufrüsten, und zwar schnell. Nach Kanzleramtsministerin Waken drängt auch die SPD darauf, dass die vom Kabinett beschlossene Reform der Nachrichtendienste schnell umgesetzt wird. SPD-Parlamentsgeschäftsführer Wiese hat das in der Rheinischen Post mit der Bedrohung durch Russland begründet. Durch die Reform sollen Geheimdienste

0: die in diesem Jahr über Rumänien abgeschossen wurde. Am Münchner Flughafen läuft der Betrieb heute wieder ganz normal. Gestern hatte es einen Zwischenfall einer Maschine von Vietnam Airlines gegeben. Eine Start- und eine Landebahn waren zeitweise gesperrt. Mehr dazu von Julia Wasselkopf.
1: Kurz nach dem Start war die Maschine von Vietnam Airlines am Nachmittag wieder nach München zurückgekehrt. Am Flugzeug wurden Schäden an Reifen und Fahrwerk festgestellt. Weil es nicht mehr selbst rollen konnte, wurde es in einen Hangar geschleppt. Auf dem Rollfeld mussten Reifenteile eingesammelt und Schäden an der Fahrbahn repariert werden.
0: In mehreren Bundesländern gehen die Sommerferien zu Ende und das heißt auch, die Straßen können heute richtig voll werden. Laut dem ADAC müssen sich vor allem die, die aus dem Süden Richtung Heimat fahren, auf Staus einstellen. Da spielt nicht nur das Ferienende eine Rolle, sondern auch diverse Baustellen und Sperrungen. Außerdem sind heute viele Tagesausflügler unterwegs und das LKW-Fahrverbot für Sonntage wurde ja in mehreren Bundesländern aufgehoben.
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3: Ja, gerade ist es richtig schön draußen. Wir haben viel Sonne und aktuell schon 24 Grad und die Temperaturen steigen natürlich weiter. Später sind es dann bis zu 30 Grad drin. Die Natur freut sich dann auch, denn Richtung Abend hin können hin und wieder Schauer und Gewitter aufziehen, örtlich auch etwas kräftiger. Und zwar vor allem hier bei uns im Norden Bayerns kann es auch zu starken Gewittern kommen. In der Nacht beruhigt sich das Wetter dann aber langsam bei 10 bis 14 Grad. Die Radio Bamberg-Aussichten für Bamberg, Forchheim und die Region. Zum Wochenstart wird es dann wieder kühler und wechselhafter mit Sonne, Schauern und Temperaturen um die 22 bis 25 Grad. Ab Mittwoch haben wir dann wieder um die 30 Grad.
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3: Auf der A3 Würzburg Richtung Passau haben wir zwischen Nürnberg Nord und Nürnberg Mogeldorf 3 Kilometer stockenden Verkehr. Ihr braucht hier bloß ein paar Minuten länger. Dann habe ich 2 Blitzer für euch. Einmal hat uns der Alfred in Forchheim den Blitzer in der Bamberger Straße direkt bei der Chat-Tankstelle gemeldet. Und auf der A73 Bamberger Kreuz hier im 100er Bereich wird auch noch geblitzt. Habt ihr denn auch was gesehen? Die Studio- und WhatsApp-Hotline 0951 98 29 029 und damit euch eine gute Fahrt.
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3: Schönen Sonntag wünsche ich euch. Sportlich ist an diesem Wochenende ja wirklich immer einiges geboten und mittendrin ist auch jemand aus unserer Region. Patrick Benoit aus Pinsberg im Landkreis Forchheim war die vergangenen Wochen bei der Junior-WM im Segelfliegen in Aalen in Baden-Württemberg. Der letzte Flug ist durch, die Siegerehrung vorbei und wir hören gleich mal von ihm selbst, wie das Ganze ausgegangen ist. Vorher gibt's die Musik eures Lebens.

0: Rod Stewart, Downtown Train. Ihr hört Radio Bamberg. Einen schönen Sonntag wünsche ich euch. Ja, aktuell läuft ja die Leichtathletik-EM, zum Beispiel in Birmingham. Sportlich ist auch richtig erfolgreich an diesem Wochenende. Aber auch einer aus unserer Region, Patrick Benoit aus Pinsberg im Landkreis Forchheim. Er ist bei der Junior-WM im Segelfliegen in Aalen in Baden-Württemberg angetreten. Freitag war dann der letzte Wettkampftag, gestern dann die Siegerehrung. Patrick, jetzt spann uns bitte nicht länger auf die Folter. Wie ist die WM denn für dich ausgegangen?
1: Ja, es lief hervorragend. Ich bin jetzt am Ende Vize-Weltmeister geworden, nur hinter meinem Teamkollegen. Und am Ende haben wir auch noch den Team-Cup gewonnen. Also sind wir auch noch im Team mit beiden Klassen Weltmeister geworden.
0: Vize-Weltmeister, wuhu, absoluter Wahnsinn. Erstmal herzlichen Glückwunsch von uns. Wie lief denn dein letzter Flug dann am Freitag?
1: Ja, ich bin extrem zufrieden. Es war genauso, wie ich es mir erträumt habe, eigentlich besser. Und der letzte Flug war nochmal genial. Da haben wir nochmal alles rausgeholt. Ich bin am letzten Tag nochmal von Platz 4 auf Platz 2 vorgekommen. Mein Teamkollege hatte schon geführt und so war es einfach das Traumergebnis.
0: Hört sich wirklich toll an. Jetzt liegen ja ziemlich intensive Wochen auch hinter dir. Wenn du da zurückblickst, was war denn dein persönlicher Höhepunkt bei dieser WM?
1: Ja, allen hat einfach unfassbar viel Spaß gemacht mit den ganzen anderen Nationen und so habe ich gesehen, ich kann es auf jeden Fall wirklich. Und mein Höhepunkt war auf jeden Fall an einem Tag, konnten wir sogar über den Wolken fliegen, weil es ein Wetterphänomen gab. Und das war einfach unglaublich, dann in knapp 3000 Meter über den Wolken da entlang zu fliegen.
0: Das hört sich tatsächlich traumhaft an. Patrick Benoit aus Pinsberg, vielen Dank. Ihr bist also tatsächlich Vize-Weltmeister im Segelfliegen. Nochmal herzlichen Dank.

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6: Ich bin Helen Martin. Die Feuerwehr in Monschau zieht ihre Einsatzkräfte zurück. Die Lage rund um den Waldbrand an der belgischen Grenze habe sich entspannt. Von rund 90 Kräften seien mittlerweile noch 20 vorsorglich vor Ort. Die Feuerfront im belgischen Hohenfenn hatte sich der Grenze genähert. Rund 5000 Anwohner waren zur möglichen Evakuierung aufgerufen worden. Diese Warnung will die Stadt nun bald zurücknehmen. Am Münchner Flughafen läuft der Betrieb heute wieder ganz normal. Gestern hatte es einen Zwischenfall einer Maschine von Vietnam Airlines gegeben. Eine Start- und eine Landebahn waren zeitweise gesperrt. Mehr dazu von Julia Wasselkopf.
7: Kurz nach dem Start war die Maschine von Vietnam Airlines am Nachmittag wieder nach München zurückgekehrt. Am Flugzeug wurden Schäden an Reifen und Fahrwerk festgestellt. Weil es nicht mehr selbst rollen konnte, wurde es in einen Hangar geschleppt. Auf dem Rollfeld mussten Reifenteile eingesammelt und Schäden an der Fahrbahn repariert werden.
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8: Bei mir scheint hier gerade ganz freundlich die Sonne durchs Fenster ins Studio und wir nähern uns auch so langsam den 30 Grad. Bis in den Nachmittag bleibt es auch so überwiegend schön. Später steigt dann aber doch das Gewitterrisiko. Vor allem Richtung Abend hin können dann Schauer und auch Gewitter durchziehen. In der Nacht beruhigt sich das Ganze dann aber wieder bei rund 17 bis 14 Grad. Die Radio Bamberg Aussichten für Bamberg, Forchheim und die Region. Zum Wochenstart wird es dann auch deutlich kühler und wechselhafter. Morgen

0: und am Dienstag sind es nur noch gut 24 Grad mit vereinzelten Schauern drin. Mittwoch wird es dann aber wieder etwas wärmer mit bis zu 27.
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0: Wir haben gerade ein kaputtes Auto auf der A73 Bamberg Richtung Suhl zwischen Breitengüßbach Nord und Zapfendorf. Der Standstreifen ist hier blockiert. Und immer noch stockender Verkehr auf der A3 Würzburg Richtung Passau zwischen Nürnberg Nord und Nürnberg Mögeldorf. Ungefähr 5 Minuten braucht ihr hier länger. Einen Blitzer haben wir einmal in Forchheim in der Bamberger Straße bei der Chat-Tankstelle. Ah, das ist eine Laserkontrolle. Aber einen Blitzer haben wir auf der A73 Bamberger Kreuz hier im 100er Bereich. Habt ihr auch was gesehen? Die Studio- und WhatsApp-Hotline 0951 98 29 029. Eine gute Fahrt wünsche ich euch.
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0: Schönen Sonntag wünsche ich euch.

0: Let's go. Das ist sie, die Musik eures Lebens hier bei Radio Bamberg. Einen schönen Sonntag wünsche ich euch. Und wir benutzen es, glaube ich, mittlerweile alle in irgendeiner Form, und zwar die künstliche Intelligenz. Seit dem 2. August gelten da neue Transparenzregeln in der EU. Und wer jetzt inzwischen mit KI Bilder erstellt, Texte schreibt oder auch Video bastelt, der fragt sich vielleicht, muss da jetzt jedes Mal KI-generiert drunter stehen? Ja, gerade bei privaten Posts auf Instagram, TikTok oder im Familienchat ist die Antwort tatsächlich überraschend. Mein Kollege Fabian Schaffer, was gilt denn da jetzt genau? Muss ich als Privatperson KI-generierte Inhalte kennzeichnen?
1: Nein, wer KI rein privat und nicht beruflich nutzt, bekommt durch den AI Act keine eigene Kennzeichnungspflicht. Ein mit KI erstelltes Urlaubsbild oder ein Spaßbild, das privat auf Social Media gepostet wird, muss deshalb nicht automatisch den Hinweis KI generiert tragen. Die neuen Transparenzpflichten richten sich vor allem an Anbieter und an diejenigen, die KI beruflich oder geschäftlich einsetzen.
0: Okay, sehr gut. Das heißt, wann muss KI dann gekennzeichnet werden?
1: Relevant wird das zum Beispiel bei beruflicher oder gewerblicher Nutzung. Wer etwa mit KI täuschend echte Bilder, Stimmen oder Videos von realen Personen oder Ereignissen erstellt, also sogenannte Deepfakes, muss diese grundsätzlich klar als künstlich erzeugt oder verändert kenntlich machen. Auch bestimmte KI-Texte zu Themen von öffentlichem Interesse können kennzeichnungspflichtig sein, wenn sie ohne echte menschliche Prüfung veröffentlicht werden. Diese Regeln gelten seit dem 2. August.
0: Okay, und auf was sollte ich dann jetzt trotzdem im privaten Gebrauch achten?
1: Ja, vor allem darauf, was mit der KI erstellt und hochgeladen wird. Ein KI-Bild mit dem Gesicht einer echten Person kann zum Beispiel deren Recht am eigenen Bild verletzen. Eine Kennzeichnung

0: macht so etwas nicht automatisch erlaubt. Außerdem sollten persönliche oder vertrauliche Daten möglichst nicht einfach in KI-Dienste eingegeben werden. Und vor dem Posten lohnt sich ein Blick auf die Regeln der jeweiligen Plattform. Die kann eine KI-Kennzeichnung verlangen, auch wenn der AI Act sie für die private Nutzung nicht vorschreibt.
1: Alles klar, vielen Dank dir, Fabian. Also, seit Anfang August gelten neue Transparenzregeln für künstliche Intelligenz in der EU.
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13: Ich bin Helen Martin. Im Osten von Ungarn ist ein polnischer Reisebus verunglückt. 12 Menschen sind dabei ums Leben gekommen. Laut dem Rettungsdienst wurden außerdem 47 Menschen verletzt, 10 von ihnen schwer. Wie die Polizei mitgeteilt hat, war der Bus auf einer Autobahn etwa 140 Kilometer östlich von Budapest von der Fahrbahn abgekommen und in den Straßengraben gestürzt. Offenbar war der Fahrer am Lenkrad eingeschlafen, er wurde festgenommen. Gute Nachrichten aus Monschau an der belgischen Grenze. Die Feuerwehr dort fährt ihren Einsatz zurück, weil sich die Waldbrandlage entspannt hat. In Belgien brennt ein Waldstück extrem nah an der Grenze zu NRW, wo auch Monschau liegt. Die Stadt hatte deshalb tausende Bewohnerinnen und Bewohner dazu aufgerufen, sich auf eine Evakuierung einzustellen. Diese Warnung soll bald aufgehoben werden. Seit der Nacht habe sich die Feuerfront nämlich nicht weiter auf Monschau zubewegt, heißt es. Die Ukraine hat Russland erneut mit Drohnen angegriffen. Der Bürgermeister der Hauptstadt Moskau spricht von einer der größten Angriffswellen aus Kiew. Der Großteil der rund 600 Drohnen wurde abgewehrt oder zerstört. Ulf Mauder berichtet aus Moskau.
14: Es gibt erneut mehrere Opfer in der Zivilbevölkerung nach den ukrainischen Drohnenschlägen. Mehrere zivile Objekte, darunter zahlreiche Wohnhäuser und eine Schule, wurden beschädigt. Auch im Süden Russlands gab es Tote. Russland wiederum griff die Ukraine mit Raketen und Drohnen an. Auch dort gab es mehrere Opfer.
13: In Bayern sind in diesem Jahr bisher deutlich weniger

Menschen an Masern erkrankt als letztes Jahr in dem Zeitraum. 6 registrierte Masernfälle gab es laut dem bayerischen Gesundheitsministerium bislang. Letztes Jahr um die Zeit waren es 43. Gesundheitsministerin Gerlach freut's. Sie macht die konsequente Impfaufklärung für den starken Rückgang verantwortlich. Amanal Petros ist Marathon-Europameister. In Birmingham hat der 31-Jährige

0: Denn wir haben bis zu 30 Grad bei uns, aber später können dann auch ein paar Schauer und auch Gewitter dazukommen. Die kommen zwar nicht überall zu uns in der Region, aber teilweise kann es dann sogar ordentlich runterkommen. Am besten ihr nehmt euch also einen Schirm mit, wenn ihr draußen unterwegs seid. Nachts fallen die Temperaturen auf 17 bis 14 Grad ab und die Wolken verziehen sich dann auch wieder. Die Radio Bamberg Aussichten für Bamberg, Forchheim und die Region. Wir starten in die neue Woche auch nochmal mit einzelnen Schauern und Gewittern. Bis zu 25 Grad werden es trotzdem werden. Und ab Mittwoch klettern die Temperaturen dann wieder auf 27 Grad.
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0: Ich wünsche euch einen schönen Sonntag. Blitzer, genau. Und Verkehr. Ich wollte jetzt schon was ganz anderes erzählen. Da schauen wir jetzt mal auf die A73. Bamberg Richtung Suhl zwischen Breitengüßbach Nord und Zapfendorf. Und zwar steht da ein kaputtes Auto. Der Standstreifen ist hier aktuell blockiert. Dann haben wir einen Blitzer auf der A73 am Bamberger Kreuz, hier im 100er-Bereich. Und es wird eine Laserkontrolle in Forchheim gemacht. Und zwar in der Bamberger Straße bei der Chat-Tankstelle. Habt ihr auch was gesehen? Die Studio- und WhatsApp-Hotline 0951 98 29 029. Eine gute Fahrt euch.
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0: Servus. 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Und währenddessen bekommt ihr jetzt die Musik eures Lebens aufs Ohr.

0: Wir brauchen noch alle mal einen Helden, oder? Holding Out for a Hero von Bonnie Taylor hier bei Radio Bamberg. Schönen Sonntag euch.
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0: Etwas mit den eigenen Händen zu schaffen, das lange bleibt, genau darum geht es bei unserer Aktion Heimat, Handwerk, Herzblut. Und wir waren für euch in traditionellen Handwerksbetrieben aus unserer Region. Und ich habe dafür die Goldschmiede Kastner auch in der Bamberger Wunderburg besucht. Wie es dort war, das hört ihr jetzt. Aus einem Stück Gold wird ein Ring fürs Leben. In der Goldschmiede Kastner in der Bamberger Wunderburg entsteht Schmuck noch in Handarbeit, denn Geschäftsführer Gerald Kastner hat sein Hobby vor 41 Jahren zum Beruf gemacht.
2: Ich liebe den Job. Ich habe mein ganzes Leben lang nie gearbeitet. Das war immer bloß Spaß und Hobby und ich habe mir nie vorstellen können, dass ich dafür auch noch Geld bekomme und Geld verdienen kann. Und das ist ein schönes Gefühl, wenn man nie das Gefühl hat, dass man arbeitet wirklich.
0: Die Goldschmiede ist ein echter Familienbetrieb. Gerald Kastner arbeitet hier gemeinsam mit seiner Frau, Tochter Letizia und einer langjährigen Mitarbeiterin. Was Kunden bei dem vierköpfigen Team alles machen lassen können, erzählt Letizia Kastner.
3: Wenn die Kunden zum Beispiel Schmuck haben und der ist kaputt, dann bereiten wir das wieder auf. Wir polieren ganz viel, dass der Schmuck wieder ausschaut wie neu. Wir machen Neuanfertigungen, wir wechseln Batterien. Wir machen eigentlich alles, was den Schmuck betrifft, machen wir.
0: Manche Reparaturen dauern dabei nur eine Stunde. Für ein individuell angefertigtes Schmuckstück braucht es dagegen oft mehrere Monate. Gerade diese Unikate liegen Gerald Kastner dann besonders am Herzen.
2: Das ist speziell, wenn man irgendwas angefertigt hat und muss es verkaufen, will man es nicht verkaufen. Und ich habe mir auch mal ein Zwiegespräch mit einem Kunden geliefert, dass die zum Schluss sagen sie mal, wollen sie eigentlich das Schmuckstück verkaufen oder wollen sie es behalten? Ich habe gesagt, okay, ich verkaufe es, aber ich möchte ihre Adresse haben.

0: damit ich es ab und zu mal wieder besuchen kann.
1: Mit 70 Jahren weiß Gerald Kastner, dass er den Familienbetrieb nicht ewig führen wird. Umso schöner ist für ihn, dass Tochter Letizia einmal übernehmen möchte. So bleibt das Goldschmiedehandwerk in der Familie und mit ihm die Leidenschaft für Schmuckstücke, die oft ein Leben lang bleiben.
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Das ist die Musik eures Lebens hier bei Radio Bamberg. Einen schönen Sonntag wünsche ich euch. Und nach einem schweren Unfall gestern Abend auf der A73 bei Bamberg Ost laufen jetzt aktuell die Ermittlungen. Eine Person war von einer Autobahnbrücke auf die Fahrbahn gestürzt. Anschließend kam es dann zu einem Unfall mit mehreren Fahrzeugen und Verletzten. Und alles, was uns bisher dazu bekannt ist, findet ihr auf radio-bamberg.de. Mehr Nachrichten hört ihr dann gleich hier bei uns.

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8: Ich bin Helen Martin. Im Osten von Ungarn ist ein polnischer Reisebus verunglückt. 12 Menschen sind dabei ums Leben gekommen. Laut dem Rettungsdienst wurden außerdem 47 Menschen verletzt, 10 von ihnen schwer. Wie die Polizei mitgeteilt hat, war der Bus auf einer Autobahn etwa 140 Kilometer östlich von Budapest von der Fahrbahn abgekommen und in den Straßengraben gestürzt. Offenbar war der Fahrer am Lenkrad eingeschlafen, er wurde festgenommen. In Bayern sind in diesem Jahr bisher deutlich weniger Menschen an Masern erkrankt als letztes Jahr in dem Zeitraum. 6 registrierte Masernfälle gab es laut dem bayerischen Gesundheitsministerium bislang. Letztes Jahr um die Zeit waren es 43. Gesundheitsministerin Gerlach freut's. Sie macht die konsequente Impfaufklärung für den starken Rückgang verantwortlich.
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9: Mahlzeit erstmal. Vielleicht sitzt ihr ja gerade schön mit eurem Essen draußen und verscheucht gerade schon die Wespen. Wir haben es nämlich richtig schön bei uns mit viel Sonne und 30 Grad. Zum Nachmittag hin könnte das in Teilen unserer Region aber anders sein, denn es ziehen dann Schauer und auch Gewitter auf, die zwar nicht überall hinkommen, aber die können dann doch ein bisschen heftiger sein mit Hagel und auch Sturmböen. In der Nacht beruhigt sich das Wetter aber dann wieder bei rund 17 Grad. Die Radio Bamberg Aussichten für Bamberg, Forchheim und die Region. Morgen wird es dann deutlich kühler mit nur noch rund 24 Grad. Auch danach bleibt es dann erstmal wechselhaft und ab Mittwoch dann wieder wärmer. Um die 27 haben wir dann.
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9: Auf der A73 Bamberg Richtung Suhl ist zwischen Breitengüßbach Nord und Zapfendorf aktuell ein kaputtes Auto. Das steht hier auf dem Standstreifen. Bitte seid hier vorsichtig. Und immer noch stockender Verkehr auf der A3 Würzburg Richtung Passau zwischen Nürnberg Nord und Nürnberg Mögeldorf. Außerdem habe ich noch 2 Blitzer. Einmal einer auf der A73 Bamberger Kreuz hier im 100er Bereich und gelasert wird in Forchheim in der Bamberger Straße.

0: Straße direkt an der Chat-Tankstelle. Damit wünsche ich euch eine gute Fahrt. Kommt gut an euer Ziel.
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0: Schönen entspannten Sonntag wünsche ich euch.

0: Eieiei, da kommt spanisches Feeling auf. Álvaro Soler mit La Cintura bei Radio Bamberg. Ja, gerade ist es ja wieder richtig warm draußen. Die 30-Grad-Marke ist geknackt und bei solchen Temperaturen sind zwei Dinge wichtig. Viel trinken und ab in den Schatten. Geht allerdings nicht für jeden, denn die Bäume in den Städten zum Beispiel können das nicht so einfach. Die haben bei Hitze natürlich schwer zu kämpfen. Aber dafür gibt es dann eben auch tolle Menschen, die die Bäume pflegen. Jutta Schindler aus der Radio Bamberg Redaktion war deshalb mal zu Gast bei Bamberg Service.
1: Ein ganzes Team an Gärtnern und Co. kümmert sich vor allem im Hochsommer um die Bäume in der Stadt Bamberg. Aktuell sind das 1200 Stück, alle bis 3 Jahre, bei starker Hitze bis 5 Jahre und auch die, die einfach ein bisschen mehr Pflege brauchen. Dafür gibt es natürlich einen genauen Ablaufplan, den kennt Michael Weber von Bamberg Service.
2: Unterstützt wird das Ganze digital noch von sogenannten Bodenfeuchtesensoren. Da haben wir 31 Bodenfeuchtesensoren im ganzen Stadtgebiet verteilt, sodass wir zum einen unsere jungen Bäume ausfiltern aus dem Baumkataster, hier eine Liste haben, zusammen mit den aktuellen trockenen Bäumen, Baumstandorten. Dort beginnen wir in Gießen und so arbeiten wir uns nach einem gewissen Plan über das ganze Stadtgebiet hinweg.
1: Insgesamt 3 Fahrzeuge kümmern sich darum. Das neueste hat ein 9 Kubikmeter Fass mit Wasser. Gegossen wird im 2-Schicht-Betrieb von 5 Uhr morgens bis 23 Uhr abends. 2 weitere kleinere Fahrzeuge, die kümmern sich dann zusätzlich noch um Baumkübel, Blumenkästen, Geranienpyramiden, Stauden, Sträucher und vieles mehr. Woher bekommt ihr denn so viel Wasser?
2: Zum einen hier am neuen Betriebshof Süd von Bamberg Service haben wir eigene 30 Kubikmeter Zisterne. Die wird zum einen vom Dachwasser gespeist und von Quellwasser gespeist. Hier holen wir einen Großteil unseres Wassers, aber auch aus der Regnitz. Oder von der Kläranlage, direkt nach der Klärung können wir Wasser zapfen. Wir müssen schauen, dass wir Wasser sparen, Ressourcen sparen. Das heißt, Bäume bedarfsgerecht zu gießen. Nur so schaffen wir das ganze Pensum ja dann auch abzuarbeiten.
1: Auch wenn das viel Wasser ist, investieren wir durch die Bäume ja in die Zukunft. Bäume, die filtern den Feinstaub, befeuchten die Luft, spenden Schatten und geben auch noch

0: Sauerstoff.
1: Richtig spannend. Vielen Dank. Übrigens ist das Fahren von so einem Gießfahrzeug überhaupt nicht einfach. Wenn ihr euch das mal anschauen wollt, dann schaut gerne auf unserem Radio Bamberg Instagram oder Facebook-Kanal vorbei.
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13: Ich bin Helen Martin. Und wieder hat der Rhein einen historischen Tiefstand erreicht. Laut den Behörden liegt der Pegelstand in Düsseldorf mittlerweile im Negativbereich, genauer gesagt bei minus 1 Zentimeter. Mittlerweile fahren kaum mehr Schiffe auf dem Rhein. Immerhin, in den nächsten Tagen soll der Pegelstand wieder auf 10 Zentimeter ansteigen, wobei auch das immer noch sehr niedrig ist. Die Einsatzkräfte in Monschau an der belgischen Grenze können erstmal aufatmen. Die Lage rund um den Waldbrand in Belgien hat sich für die Feuerwehrleute auf deutscher Seite entspannt. Seit der Nacht habe sich die Feuerfront nicht mehr weiter auf Monschau zubewegt, heißt es. Der Großteil der Einsatzkräfte sei abgezogen worden. Der Brand im belgischen Hohenfenn war gefährlich nah an Monschau herangerückt. Die Stadt hatte deshalb schon angekündigt, dass sich Bewohner auf Evakuierungen einstellen müssen. Am Münchner Flughafen läuft der Betrieb heute wieder ganz normal. Gestern hatte es einen Zwischenfall einer Maschine von Vietnam Airlines gegeben. Eine Start- und eine Landebahn waren zeitweise gesperrt. Mehr dazu von Julia Wasselkopf.
14: Kurz nach dem Start war die Maschine von Vietnam Airlines am Nachmittag wieder nach München zurückgekehrt. Am Flugzeug wurden Schäden an Reifen und Fahrwerk festgestellt. Weil es nicht mehr selbst rollen konnte, wurde es in einen Hangar geschleppt. Auf dem Rollfeld mussten Reifenteile eingesammelt und Schäden an der Fahrbahn repariert werden.
13: Wer in Ostdeutschland wohnt, zahlt für Energie deutlich mehr als in Westdeutschland. Laut des Vergleichsportals Verivox zahlen ostdeutsche Haushalte, kaufkraftbereinigt, für Wärme, Strom und Kraftstoffe rund 2.970 Euro. Das sind 16% mehr als in den alten Bundesländern, wo sich die Kosten im Schnitt auf 2.550 Euro belaufen. Die größten Unterschiede gibt's bei den Heiz- und Tankkosten. Bei der Leichtathletik-EM in Birmingham gab es die nächste Goldmedaille für Deutschland. Amanal Petros hat sich den Europameistertitel im Marathon gesichert. Der 31-Jährige ist gut die Hälfte der rund 42 Kilometer langen Strecke allein gelaufen, weil sein Vorsprung auf die Konkurrenz so groß war. Für Petros ist es der erste große Titel. Bei der WM letztes Jahr in Tokio hatte er schon sensationell Silber geholt.
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15: Ja, und der Sonntag, der bleibt Wetter.

wettertechnisch ziemlich wechselhaft. Zwischendurch zeigt sich am Nachmittag zwar die Sonne, später entstehen aber wieder Schauer und Gewitter und örtlich kann es dabei sogar ordentlich krachen mit Starkregen, Hagel und auch Sturmböen. Dazu wird es schwülwarm mit rund 30 Grad. In der Nacht ziehen dann zunächst noch Regen und Gewitter durch, später lockert es aber auf bei 17 bis 14 Grad. Die Radio Bamberg Aussichten für Bamberg, Forchheim und die Region. Auch die nächsten Tage bleiben eher wechselhaft mit Sonne, Schauern und einzelnen Gewittern.

Gleich schauen wir mal wieder hinter die Kulissen von einem Handwerksbetrieb aus unserer Region. Und diesmal wird es dann auch richtig lecker. Es geht nämlich zu einem echten Bamberger Traditionsbetrieb, der Bäckerei Seel. Was dort noch echtes Handwerk ist, das hört ihr gleich nach der Musik eures Lebens. Und ihr hört's, wir starten jetzt gleich mal rein mit Pet Shop Boys. 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

0: Das ist sie, die Musik eures Lebens, hier bei Radio Bamberg. Schönen Sonntagnachmittag euch.
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0: Hier wird noch richtig mit den Händen gearbeitet. Mit unserer Aktion Heimat, Handwerk, Herzblut stellen wir euch diese Woche jeden Tag einen Handwerksbetrieb aus der Region vor, der ein traditionelles Handwerk immer noch am Leben hält. Dafür war Jutta Schindler aus der Radio Bamberg-Redaktion zu Besuch bei der Bäckerei Seel in Bamberg.
2: Der Arbeitstag in der Bäckerei Seel, der beginnt für viele schon mitten in der Nacht. Die ersten, die stehen bereits um 1 Uhr morgens in der Backstube. Der Vorteil natürlich, dafür ist auch schon früh Feierabend. Und das geht hier schon seit vielen Jahren so. Das erzählt Geschäftsführer Alfred Seel.
3: Wir sind praktisch die älteste Bäckerei in Bamberg. Uns gibt es als Bäckerei seit 1427. Als Bäckerei Seel gibt es uns seit 1912. Zum 01.01.96, nachdem mein Vater gestorben ist, habe ich den Betrieb übernommen.
2: Seitdem hat sich natürlich einiges verändert. Nicht nur die Wünsche der Kundinnen und Kunden haben sich weiterentwickelt, auch die Ideen und Visionen der Familie, die den Betrieb schon seit Generationen führt.
3: Dann muss man sagen, hatten wir ganz am Anfang ein Café. Das Café wurde dann wieder zugemacht. Dann hatten wir ein Stehcafé. Und jetzt sind wir wieder an dem Punkt, wo wir das Café Handler haben als Sitzcafé mit Frühstück, mit kleinen Gerichten. Und im Betrieb selbst, in der Bäckerei, ist es so, dass wir uns dahingehend verändert haben, dass wir alles wieder selbst machen, dass wir eigene Rezepturen entwickeln, natürlich nur Sauerteig verwenden, den wir auch selbst machen, und dass wir auf irgendwelche Vormischungen, Convenience-Produkte verzichten.
2: Genau das macht die Bäckerei Seel mit ihren 3 Filialen so besonders. Ein echtes Aushängeschild ist das klassische Bamberger Hörnler, weit über die Region hinaus bekannt und bei den Kundinnen und Kunden besonders beliebt. Wer hier arbeitet, kann außerdem eigene Ideen einbringen und kreativ sein. Deshalb lohnt sich auch heute noch eine Ausbildung im Bäckerhandwerk.
3: Weil wir einen Beruf haben, der, also das sage jetzt ich, der schönste Beruf der Welt ist, weil wir einfach mit einfachen Zutaten zu tun haben und da wirklich Geschmackserlebnisse produzieren können. Und wenn ich dann Kunden im Laden habe, die dann reinkommen und sagen, sie kommen aus Norddeutschland, und immer wenn sie in Bamberg sind, kommen sie bei uns rein, weil sie die Bamberger Handler oder die geschnittenen Hasen oder das Rauchbierbrot wollen, weil das so lecker ist, dann ist das so irgendwie die Bestätigung.
2: Und genau deshalb steht auch der Chef persönlich jeden Morgen mit in der Backstube und packt beim Backen mit an.
0: Super schön, vielen Dank Jutta. Und wenn ihr euch auch selbst mal durch die Theke probieren möchtet, dann schaut doch einfach mal bei der Bäckerei Seel vorbei. Alles selbst gemacht und das auch mit sehr viel Leidenschaft. Genauso funktioniert eben noch echtes Handwerk.

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6: Ich bin Helen Martin. Und wieder hat der Rhein einen historischen Tiefstand erreicht. Laut den Behörden liegt der Pegelstand in Düsseldorf mittlerweile im Negativbereich, genauer gesagt bei minus 1 Zentimeter. Mittlerweile fahren kaum mehr Schiffe auf dem Rhein. Immerhin, in den nächsten Tagen soll der Pegelstand wieder auf 10 Zentimeter ansteigen, wobei auch das immer noch sehr niedrig ist. Am Münchner Flughafen läuft der Betrieb heute wieder ganz normal. Gestern hatte es einen Zwischenfall einer Maschine von Vietnam Airlines gegeben. Eine Start- und eine Landebahn waren zeitweise gesperrt. Mehr dazu von Julia Wasselkopf.
7: Kurz nach dem Start war die Maschine von Vietnam Airlines am Nachmittag wieder nach München zurückgekehrt. Am Flugzeug wurden Schäden an Reifen und Fahrwerk festgestellt. Weil es nicht mehr selbst rollen konnte, wurde es in einen Hangar geschleppt. Auf dem Rollfeld mussten Reifenteile eingesammelt und Schäden an der Fahrbahn repariert werden.
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8: Sonne und Gewitter wechseln sich heute Nachmittag bei uns ab. Bei rund 30 Grad können sich jederzeit wieder kräftige Schauer oder auch Gewitter bilden. Lokal sind dann auch Starkregen, Hagel und Sturmböen möglich. Also behaltet da den Himmel am besten immer ein bisschen im Blick. In der Nacht gibt es dann anfangs noch Regen und Gewitter. Später wird es dann aber ruhiger bei 17 bis 14 Grad. Die Radio Bamberg Aussichten für Bamberg, Forchheim und die Region. Auch zum Wochenstart bleibt ein Mix aus Sonne und Schauern und Gewitter. Gewitter bei 22 bis 25 Grad. Am Mittwoch können es dann aber bis zu 27 werden.
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Das ist die Musik eures Lebens hier bei Radio Bamberg. Einen schönen Sonntag wünsche ich euch. Und nach einem schweren Unfall gestern Abend auf der A73 bei Bamberg Ost laufen jetzt aktuell die Ermittlungen. Eine Person war von einer Autobahnbrücke auf die Fahrbahn gestürzt. Anschließend kam es dann zu einem Unfall mit mehreren Fahrzeugen und Verletzten. Und alles, was uns bisher dazu bekannt ist, findet ihr auf radio-bamberg.de. Mehr Nachrichten hört ihr dann gleich hier bei uns.

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7: Ich bin Stefan Schütz. Die letzten Tage haben Berichte über Hitze, Trockenheit und Brände die Schlagzeilen bestimmt. Unter anderem Brände in Nordrhein-Westfalen, die aktuell unter Kontrolle sind. Die SPD-Bundesminister haben nun einen Hitzeaktionsplan vorgelegt, inklusive Forderung an die Union. Das Grundgesetz soll für Klimaanpassungen geändert werden. Damit dürfte der Bund sich dauerhaft an Kosten für Klimaschutzmaßnahmen von Ländern und Gemeinden beteiligen. Unionsfraktionsvize Klaus sagte, die Kostenfrage müsse debattiert werden. Immer mehr Menschen aus Syrien wird in Deutschland der Status als Flüchtling aberkannt. Das hat die Bundesregierung auf Anfrage der Linken mitgeteilt. Die Zahlen sind im ersten Halbjahr deutlich gestiegen. Thomas Brockt berichtet.
8: Bei fast jedem vierten Flüchtling aus Syrien, der überprüft wurde, ist der Schutzstatus zurückgenommen oder widerrufen worden. Das passiert vor allem dann, wenn sich die Lage in der Heimat ändert. Nach dem Sturz von Machthaber Assad sind viele Geflüchtete freiwillig zurückgekehrt. Auch gibt es seitdem deutlich weniger, die in Deutschland Asyl beantragen.
7: Weil der Vulkan Ätna ausgebrochen war, hatte es am Flughafen von Catania auf Sizilien massive Einschränkungen gegeben. Mittlerweile läuft aber wieder alles weitgehend normal. Nur noch wenige Flüge mussten heute gestrichen werden, auch welche nach München und Frankfurt. Seit der Ätna vor über einer Woche ausgebrochen war, mussten ungefähr ein Drittel aller Flüge am Flughafen von Catania abgesagt werden. In Bayern hat es in diesem Jahr bisher deutlich weniger Masernfälle gegeben. Gesundheitsministerin Gerlach spricht von 6 Erkrankten. Letztes Jahr um die Zeit waren es ungefähr 40. Gerlach begründet diesen starken Rückgang mit der konsequenten Impfaufklärung in Bayern. Die CSU-Politikerin sagt aber auch, dass es bei der zweiten Masernimpfung von Kleinkindern noch Nachholbedarf gebe. Goldmedaille Nummer 5 für Deutschland bei der Leichtathletik-EM in Birmingham. Amanal Petros ist im Marathon regelrecht zum Europameistertitel gestürmt. Gut die Hälfte der ungefähr 42 Kilometer langen Strecke ist der 31-Jährige allein gelaufen. So groß war sein Abstand auf die Konkurrenz. Für Petros ist es der erste große Titel. Letztes Jahr in Tokio reichte es zu WM-Silber.
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9: Es bleibt wettertechnisch ziemlich wechselhaft. Zwischendurch zeigt sich jetzt am Nachmittag zwar immer mal wieder die Sonne, später entstehen aber wieder Schauer und Gewitter und örtlich kann es dabei sogar ordentlich krachen mit Starkregen, Hagel und auch Sturmböen. Dazu wird es schwülwarm mit rund 30 Grad. In der Nacht ziehen dann zunächst noch Regen und Gewitter durch, später lockert es aber auf bei 17 bis 14 Grad. Die Radio Bamberg Aussichten für Bamberg, Forchheim und die Region auch für die nächsten Tage, da bleibt es wechselhaft mit Sonne, Schauer und auch einzelnen Gewittern. Meist haben wir so 22 bis 25 Grad. Ab Mittwoch wird es wieder ein bisschen wärmer. Da kommen wir auf die 27.
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Schönen Sonntag wünsche ich euch. Mensch, es ist schon Wahnsinn, wie die Zeit vergeht, oder? 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

1984 arbeiten die beiden an ihrem vierten Album. Sie wollen diesmal die Dinge ein bisschen anders machen. Klar, mit dem Synthie-Pop der ersten drei Alben sind sie so richtig erfolgreich geworden, aber sie wollen zeigen, dass noch mehr in ihnen steckt. Vor allem Annie Lennox hat ja eigentlich viele musikalische Gesichter. Sie liebt den Motown-Sound, also den Soul-Sound der 60er Jahre. Auch wenn oder gerade weil dieser Stil so anders ist als ihre Musik. Insbesondere Stevie Wonder hat es ihr angetan. Sie vergöttert ihn geradezu. Diesen Einfluss wollen sie, gepaart mit ihrem Synthie-Sound, aufs neue Album packen. Und dann passiert das Unglaubliche. Stevie Wonder erklärt sich bereit, mit den beiden zusammenzuarbeiten. Also rein in den Flieger und ab nach Los Angeles. Dort nehmen sie zusammen mit dem großen Idol Stevie Wonder diesen Song auf. There Must Be

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7: Ich bin Stefan Schütz. Rund 5000 Menschen in Monschauer Ortsteilen können vorerst in ihren Häusern bleiben. Trotz des großen Waldbrandes im belgischen Hohenfenn, nur wenige Kilometer von der Grenze entfernt, sieht die NRW-Stadt derzeit keinen Grund für eine Evakuierung. Die Feuerfront liegt zwar weniger als 2 Kilometer von der deutschen Grenze entfernt, ein Übergreifen auf deutsches Gebiet ist nach jetzigem Stand aber nicht zu erwarten, teilte die Stadt mit. 5 Stand-Up-Paddler sind auf dem Kochelsee durch die Wasserwacht gerettet worden. Die Gruppe hatte sich am Abend bei Wind, starkem Wellengang und Dunkelheit aus den Augen verloren. Per Handylicht machten 2 Personen die Retter auf sich aufmerksam. 3 weitere fanden die Helfer 200 Meter entfernt völlig entkräftet. Alle 5 kamen sicher ans Ufer. Ein Sprecher der Wasserwacht Bad Tölz-Wolfratshausen rät, beim Paddeln immer eine Schwimmweste tragen und aufs Wetter achten.
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8: Sonne und Gewitter wechseln sich jetzt heute Nachmittag bei uns ab. Bei rund 30 Grad können sich jederzeit wieder kräftige Schauer oder auch Gewitter bilden. Lokal sind dann auch Starkregen, Hagel und Sturmböen mit dabei. Also behaltet den Himmel am besten immer so ein bisschen im Blick. Und in der Nacht gibt es dann anfangs auch nochmal Regen und Gewitter. Später wird es dann aber ruhiger bei 17 bis 14 Grad. Die Radio Bamberg Aussichten für Bamberg, Forchheim und die Region. Auch zum Wochenstart hin bleibt uns ein Mix aus Sonne, Schauern und Gewittern bei 22 bis 25 Grad. Und ab Mittwoch können es dann wieder bis zu 27 werden.
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0: aktueller Song hier bei Radio Bamberg, Love Again von The Kid LAROI. Und es sind ja Sommerferien, es ist tolles Wetter und in den letzten Tagen und Wochen gab es dadurch vor allem eine gute Lösung, um die Kids zu bespaßen. Richtig, Schwimmbad. Und was darf bei einem Schwimmbadbesuch auf gar keinen Fall fehlen? Wieder richtig, Schwimmbadpommes. Wir denken ja immer, das ist nicht gesund. Meine Kollegin Jutta Schindler aus der Radio Bamberg Redaktion beweist uns jetzt aber das Gegenteil.
1: Seit Tagen ist es einfach nur heiß. Da ist es besonders wichtig, viel zu trinken. Also Wasser vor allem, das wissen wir ja mittlerweile. Und dem Körper etwas Ruhe gönnen.

0: einen Ort, an dem du ungestört bist.
1: Also einfach mal entspannen und nichts tun. Was aber auch helfen kann, und darüber werden sich jetzt alle Freibadliebhaber besonders freuen: Pommes. Schöne, salzige Pommes.
2: What?
1: Denn wenn wir im Sommer ordentlich schwitzen, da verliert unser Körper nicht nur Flüssigkeit, sondern auch wichtige Salze.
2: Boah, krass!
1: Und da kommen unsere kleinen, goldbraunen Kartoffeln ins Spiel. Die liefern unserem Körper wieder Salz und damit quasi, ja, medizinisch irgendwie auch eine Art Gesundheitsmaßnahme.
3: Ja gut,
1: Also denkt beim nächsten Mal im Freibad nicht an die Kalorien, sondern daran, dass ihr eurem Körper mit einer großen Portion Pommes nur etwas Gutes tut.
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Das ist die Musik eures Lebens hier bei Radio Bamberg. Einen schönen Sonntag wünsche ich euch. Und nach einem schweren Unfall gestern Abend auf der A73 bei Bamberg Ost laufen jetzt aktuell die Ermittlungen. Eine Person war von einer Autobahnbrücke auf die Fahrbahn gestürzt. Anschließend kam es dann zu einem Unfall mit mehreren Fahrzeugen und Verletzten. Und alles, was uns bisher dazu bekannt ist, findet ihr auf radio-bamberg.de.

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4: Ich bin Stefan Schütz. Rund 5000 Menschen in Monschauer Ortsteilen können vorerst in ihren Häusern bleiben, trotz des großen Waldbrandes im belgischen Hohenfenn. Nur wenige Kilometer von der Grenze entfernt sieht die NRW-Stadt derzeit keinen Grund für eine Evakuierung. Die Feuerfront liegt zwar weniger als 2 Kilometer von der deutschen Grenze entfernt, ein Übergreifen auf deutsches Gebiet ist nach jetzigem Stand aber nicht zu erwarten, teilte die Stadt mit. Wer in Ostdeutschland wohnt, der zahlt für Energie deutlich mehr als in Westdeutschland. Laut des Vergleichsportals Verivox zahlen ostdeutsche Haushalte kaufkraftbereinigt für Wärme, Strom und Kraftstoffe rund 2.970 Euro, 16% mehr als in den alten Bundesländern, wo sich die Kosten im Schnitt auf 2.250 Euro belaufen. Die größten Unterschiede gibt es bei den Heiz- und Tankkosten. 2 Jahre nach dem Start von Vero kennt sich beim Thema kaum jemand aus. Vero soll eigentlich die europäische Antwort auf PayPal sein, aber laut einer Verivox-Umfrage konnten nur knapp 4 von 10 Erwachsenen sagen, dass es sich dabei um einen Zahlungsdienst handelt. Fast ein Drittel der über 1000 Befragten hat noch nie davon gehört und knapp jeder Vierte kennt zwar den Namen, aber nicht die Bedeutung. Manche tippten sogar auf eine Kreditkarte aus Holz. 5 Stand-Up-Paddler sind auf dem Kochelsee durch die Wasserwacht gerettet worden. Die Gruppe hatte sich am Abend bei Wind, starkem Wellengang und Dunkelheit aus den Augen verloren. Per Handylicht machten 2 Personen die Retter auf sich aufmerksam. 3 weitere fanden die Helfer 200 Meter entfernt völlig entkräftet. Alle 5 kamen sicher ans Ufer. Ein Sprecher der Wasserwacht Bad Tölz-Wolfratshausen rät, beim Paddeln immer eine Schwimmweste tragen und aufs Wetter achten. Nächste Medaille für das deutsche Team bei der Leichtathletik-EM in Birmingham. Amanal Petros holte Gold im Marathon. Thomas Bremser berichtet.
5: Kurz vor dem Ziel schnappt sich Petros eine Deutschlandfahne aus dem Publikum und läuft damit über die Ziellinie. Völlig verdient gewinnt der Mann von Hannover 96 den anspruchsvollen Marathon und sorgt für die 17. deutsche Medaille bei dieser EM. Petros wurde in Eritrea geboren, flüchtete schon als Kind mit seiner Familie und landete als Jugendlicher in Bielefeld.
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6: Wenn ihr heute am Nachmittag noch draußen unterwegs seid, dann behaltet auf jeden Fall den Himmel immer im Blick. Denn bei schwülen 30 Grad entstehen heute wieder Schauer und Gewitter. Örtlich können die sogar kräftiger ausfallen mit Starkregen, Hagel oder auch Sturmböen. Und auch am Abend und zu Beginn der Nacht kann es dann noch weiter regnen und gewittern. Später lockert es dann aber auf und kühlt ab auf 17 bis 14 Grad. Die Radio Bamberg Aussichten für Bamberg, Forchheim und die Region. Auch die neue Woche startet dann wechselhaft, immer wieder Schauer oder auch Gewitter, dazwischen aber auch immer wieder Sonne, 22 bis 25 Grad und ab Mittwoch geht's wieder bergauf bis zu 27 Grad.
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6: Schönen Sonntag wünsche ich euch. Ja, die wirklich großen Fragen des Lebens, die überlassen wir ja gerne mal den Erwachsenen. Dabei sind die Antworten von den Kindern eigentlich meistens viel besser. Gleich heißt es deshalb wieder, Marleen fragt, Kinder antworten. Vorher können wir alle jetzt aber mal den Cowboy-Hut aufsetzen und die Stiefel rausholen. Hier ist für euch Footloose von Kenny Loggins.

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1: Hallo, ich bin die Ella und ich bin 8 Jahre alt.
2: Ella, wenn du eine Superkraft haben könntest, welche wäre das denn?
1: Ich würde gerne zaubern können.
2: Und warum?
1: Dann könnte ich mir ein Pferd zaubern.
2: Das heißt, du reitest sehr gerne und was hast du für ein Gefühl, wenn du ein Pferd reitest? Wie fühlt sich das für dich an?
1: Das ist das schönste Gefühl für mich.
2: Ella, gibt's irgendwas, was deine Eltern dir immer verbieten?
1: Ich darf keine Cola trinken und nicht so viel naschen.
2: Wenn du nicht so viel naschen darfst, will ich dich trotzdem fragen, was deine Lieblingssüßigkeit ist?
1: Gummibärchen von Haribo.
2: Kannst du mir mal sagen, warum hast du deine Eltern ganz dolle lieb?
1: Weil sie einfach meine Eltern sind und weil sie einfach die Besten sind.
2: Was denkst du denn, was macht der Mond den ganzen Tag, wenn wir ihn nicht sehen?
1: Ich glaube, der Mond schläft dann.
2: Ella, kennst du einen guten Witz?
1: Ja. Wie riecht es in der Villa Kunterbunt? Nach Pippi.
2: Ella, was macht dich denn richtig glücklich?
1: Die Ronja, mein Pflegepferd, weil sie schön flauschig ist, weil sie immer auf mich hört.
2: Wenn du einen Wunsch frei hättest, egal was, was würdest du dir wünschen?
1: Ein Hund.
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1: Ich bin Stefan Schütz. Rund 5000 Menschen in Monschauer Ortsteilen können vorerst in ihren Häusern bleiben. Trotz des großen Waldbrandes im belgischen Hohenfenn, nur wenige Kilometer von der Grenze entfernt, sieht die NRW-Stadt derzeit keinen Grund für eine Evakuierung. Die Feuerfront liegt zwar weniger als 2 Kilometer von der deutschen Grenze entfernt, ein Übergreifen auf deutsches Gebiet ist nach jetzigem Stand aber nicht zu erwarten, teilte die Stadt mit. 5 Stand-Up-Paddler sind auf dem Kochelsee durch die Wasserwacht gerettet worden. Die Gruppe hatte sich am Abend bei Wind, starkem Wellengang und Dunkelheit aus den Augen verloren. Per Handylicht machten 2 Personen die Retter auf sich aufmerksam. 3 weitere fanden die Helfer 200 Meter entfernt völlig entkräftet. Alle 5 kamen sicher ans Ufer. Ein Sprecher der Wasserwacht Bad Tölz-Wolfratshausen rät, beim Paddeln immer eine Schwimmweste tragen und aufs Wetter achten.
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2: Sonne und Gewitter wechseln sich heute Nachmittag bei uns ab. Bei rund 30 Grad können sich jederzeit wieder kräftige Schauer und auch Gewitter bilden. Lokal sind dann auch Starkregen, Hagel oder auch Sturmböen möglich. Also behaltet auf jeden Fall den Himmel ein bisschen im Blick. Und in der Nacht gibt es dann anfangs noch Regen und Gewitter. Später wird es dann aber ruhiger bei 17 bis 14 Grad. Die Radio Bamberg Aussichten für Bamberg, Forchheim und die Region. Auch zum Wochenstart bleibt es ein Mix aus Sonne, Schauern und Gewittern bei 22 bis 25 Grad. Am Mittwoch können es dann bis zu 27 Grad werden.
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1: Ich bin Stefan Schütz. Die SPD macht Druck für einen besseren Schutz vor Hitze, Niedrigwasser und weiteren Folgen des Klimawandels. Es brauche eine Kraftanstrengung des gesamten Staates, heißt es von Seiten der SPD-geführten Ministerien. Thomas Bremser berichtet.
2: Bund, Länder, Städte und Gemeinden müssen an einem Strang ziehen beim Klimaschutz. Das ist im deutschen System aber gar nicht so einfach. Dafür müsste das Grundgesetz geändert werden. Etwa damit der Bund Dinge mitfinanzieren kann, die eigentlich in den Händen der Kommunen liegen. Mehr Hitzeschutz in Kliniken oder mehr Grün in Städten.
1: Immer mehr Menschen aus Syrien wird in Deutschland der Status als Flüchtling aberkannt. Das hat die Bundesregierung auf Anfrage der Linken mitgeteilt. Die Zahlen sind im ersten Halbjahr deutlich gestiegen. Bei fast jedem vierten Flüchtling aus Syrien, der überprüft wurde, ist der Schutzstatus zurückgenommen oder widerrufen worden. Das passiert vor allem dann, wenn sich die Lage in der Heimat ändert. Nach dem Sturz von Machthaber Assad sind viele Geflüchtete freiwillig zurückgekehrt. Auch gibt es seitdem deutlich weniger, die in Deutschland Asyl beantragen. Auf der A73 bei Bamberg ist am Abend ein Mann von einer Brücke gesprungen und ums Leben gekommen. Der 40-Jährige war auf die Fahrbahn gefallen, eine Autofahrerin konnte noch anhalten. Ein nachfolgendes Auto ist aufgefahren und hat ihren Wagen auf den Mann geschoben. 7 Menschen aus 3 Fahrzeugen sind verletzt worden. Die Polizei ermittelt, ob es sich um einen Suizid gehandelt hat. Auf Sylt geht heute das Punk-Protestcamp zu Ende. Rund 4 Wochen lang haben Punks aus ganz Deutschland auf der Festwiese in Tinnum gezeltet. Sie protestierten dort unter anderem gegen den Kapitalismus, so der Veranstalter. Bekannt geworden ist die Aktion im Sommer 2022, als mit dem 9-Euro-Ticket viele Punks aus ganz Deutschland nach Sylt gereist waren und damit bundesweit für Schlagzeilen sorgten. In der zweiten Fußball-Bundesliga haben 3 Mannschaften ihren ersten Saisonsieg eingefahren. Dynamo Dresden setzte sich mit 1:0 gegen Darmstadt durch. Arminia Bielefeld gewann 3:0 gegen Cottbus. Wolfsburg gewann in Hannover 1:0. Und bei der Leichtathletik-EM in Birmingham gewann Amanal Petros Gold im Marathon.
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3: Wenn ihr heute Nachmittag noch draußen unterwegs seid, dann behaltet auf jeden Fall die dunklen Wolken im Blick. Denn bei dem schwülen 30 Grad entstehen immer wieder Schauer und Gewitter. Örtlich können die dann auch mal kräftiger ausfallen, zum Beispiel mit Starkregen, Hagel und auch Sturmböen. Und auch am Abend und auch zu Beginn der Nacht kann es dann noch regnen und gewittern. Später lockert es aber auf und kühlt auf 17 bis 14 Grad ab. Die Radio Bamberg Aussichten für Bamberg, Forchheim und die Region. Die neue Woche startet dann auch wechselhaft. Immer wieder Schauer oder Gewitter, dazwischen aber auch immer wieder schön Sonne. 22 bis 25 Grad und am Mittwoch bis zu 27.
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3: Hallo zusammen. Ich hoffe, ihr genießt euren Sonntag. Heute Abend und in der Nacht, da kann es ja immer mal wieder ein bisschen zu Regen kommen, beziehungsweise in Teilen unserer Region. Perfektes Wetter ist das aber, um sich dann gleich ganz entspannt aufs Sofa zu verziehen. Und damit wir dann nicht ewig durch die Mediathek scrollen müssen, gibt's nach der Musik eures Lebens den passenden Streaming-Tipp für euch. Aber

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2: Wer einmal lügt, den glaubt man nicht. Ein schönes Sprichwort, oder? Aber wie ist es, wenn man immer erkennt, dass jemand lügt? Der heutige Streaming-Tipp geht um Pokerface, eine durchaus lustige Krimiserie. Mehr von Phil von Fuck.
3: Charlie arbeitet in einem Casino und ist nebenbei als Hobbydetektivin tätig. Sie besitzt die außergewöhnliche Gabe, Lügen zu erkennen. Diese Eigenschaft macht sie sich auch zunutze und versucht, zahlreiche Kriminalfälle aufzudecken. Allerdings bringt sie ihr Hobby immer wieder in recht unangenehme Situationen.
4: Wie ist das so, immer die Wahrheit zu kennen?
5: Ich weiß es halt.
4: Egal, wer sie anlügt.
5: Ja. Das war auch kein Unfall. Ich glaube, es war Mord.
6: Dieser Frau macht niemand etwas vor.
5: Ich weiß, was Sie getan haben, Sie Scheißkerl.
7: Ist das weibliche Intuition?
5: Das ist hier keine Tamponwerbung, okay? Das ist bitterer Ernst.
3: Ist interessant, denn nur weil sie erkennt, dass jemand lügt, weiß sie natürlich noch nicht, was die Wahrheit ist. Pokerface gibt's auf Apple TV, auf Wow, auf Magenta TV und bei Prime Video.
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13: Ich bin Stefan Schütz. Die SPD macht Druck für einen besseren Schutz vor Hitze, Niedrigwasser und weiteren Folgen des Klimawandels. Es brauche eine Kraftanstrengung des gesamten Staates, heißt es von Seiten der SPD-geführten Ministerien. Thomas Bremser berichtet.
14: Bund, Länder, Städte und Gemeinden müssen an einem Strang ziehen beim Klimaschutz. Das ist im deutschen System aber gar nicht so einfach. Dafür müsste das Grundgesetz

0: Gesetz geändert werden, etwa damit der Bund Dinge mitfinanzieren kann, die eigentlich in den Händen der Kommunen liegen. Mehr Hitzeschutz in Kliniken oder mehr Grün in Städten.
1: Auf der A73 bei Bamberg ist am Abend ein Mann von einer Brücke gesprungen und ums Leben gekommen. Der 40-Jährige war auf die Fahrbahn gefallen. Eine Autofahrerin konnte noch anhalten. Ein nachfolgendes Auto ist aufgefahren und hat ihren Wagen auf den Mann geschoben. 7 Menschen aus 3 Fahrzeugen sind verletzt worden. Die Polizei ermittelt, ob es sich um einen Suizid gehandelt hat.
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3: Jetzt zum Sonntagabend bleibt das Wetter teilweise noch ungemütlich. Schauer und Gewitter sind weiterhin möglich und können auch örtlich kräftig ausfallen tatsächlich mit Starkregen, Hagel oder auch Sturmböen. In der Nacht ziehen dann erstmal noch Regen und Gewitter durch. Später beruhigt sich das Wetter dann aber, die Wolken werden weniger und wir landen dann bei 17 bis 14 Grad. Die Radio Bamberg Aussichten für Bamberg-Forchheim und die Region. Auch die nächsten Tage bleibt das Wetter eher wechselhaft. Sonne ist zwar mit dabei, aber auch immer wieder Schauer und einzelne Gewitter. Meist 22 bis 25 Grad. Am Mittwoch sind es dann bis zu 27.
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0: Und hier wird noch richtig mit den Händen gearbeitet. Mit unserer Aktion Heimat, Handwerk, Herzblut haben wir diese Woche jeden Tag einen Handwerksbetrieb aus der Region vorgestellt, der ein traditionelles Handwerk eben am Leben hält. Dafür war Jutta Schindler aus der Radio Bamberg Redaktion in Hallstatt bei Bulani Mützen.
2: Und so klingt das hier. Bulani Mützen wurde 1998 gegründet, damals noch als Ein-Mann-Betrieb in Bamberg. Heute sitzt das familiengeführte Unternehmen in Hallstatt und beschäftigt 11 Mitarbeiter. Geschäftsführerin Eva Bauer, die erzählt, was bei ihnen hergestellt wird.
3: Wir machen zu 80% Männermützen und da eher in die modische Accessoire-Richtung, also keinerlei Kapitäns- oder Militärmützen.

0: Militärmützen, sondern wirklich eben das modische Accessoire. Und da wirklich alles, was man nähen kann. Baseballmützen, Handsportmützen, ein paar Hüte machen wir noch, ein paar Genähte. Genau sowas machen wir.
1: Eine Besonderheit bei Bulani-Mützen, obwohl es die klassischen Ausbildungen zum Hutmacher oder auch zum Schneider und Näher heute kaum noch gibt, wird hier noch echtes Handwerk gelebt.
0: Und das Besondere ist wirklich unser Alleinstellungsmerkmal, dass wir einer der Letzten bzw. die Letzten sind, die das hier eben in Handarbeit wirklich ganz traditionell vor Ort herstellen. Also wir sourcen überhaupt nichts aus. Wir machen alles hier vom Zuschnitt bis zum Verpacken, läuft alles hier in Hallstatt ab.
1: Die Mützen werden aus hochwertigen Stoffen gefertigt und komplett in der Region hergestellt. Das klingt nach ganz schön viel Arbeit.
0: Von der Idee bis zum fertigen Produkt kann es entweder ganz schnell gehen, und zwar wenn ich heute eine Idee habe und ich die gerne sehen möchte, die Mütze, ob das auch so funktioniert, wie ich will, kann das in einer Stunde fertig sein tatsächlich. Oder manche Ideen reifen natürlich und dann dauert es ein paar Wochen, bis es dann so sitzt, dass wir zufrieden sind, damit die Qualität stimmt.
1: Während viele Textilhersteller ihre Produktion ins Ausland verlagern, setzt Bulani Mützen weiter auf die Herstellung vor Ort. Jedes Jahr entstehen hier mehr als 10.000 Mützen, von Trachtenmützen über Hochzeitsmützen bis hin zu Freizeitmützen für Sommer und Winter. Da ist wirklich für jeden etwas dabei.
2: Vielen Dank, Jutta. Eine richtig schöne Geschichte. Toll, dass es eben so einen besonderen Handwerksbetrieb hier bei uns in der Region noch gibt. Schaut dort gerne mal vorbei.
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15: Ich bin Stefan Schütz. In den Waldbrandgebieten in der Eifel hat sich die Lage heute deutlich entspannt. In Hürtgenwald meldet der Kreis Düren, nach tagelangen Einsätzen Tag und Nacht gibt es keine offenen Flammen mehr. Auch in Monschau, keine 20 Kilometer weiter, sieht's besser aus, obwohl sich die Feuerfront im belgischen Hohenfenn ziemlich nah an die Stadt rangeschoben hat. Ein Übergreifen auf deutsches Gebiet.

0: Eid erwartet man dort aber nicht. Die Stadt warnt allerdings vor Geruchsbelästigung. Hunderte Einsatzkräfte haben vor allem in Unterfranken übers Wochenende mehrere Waldbrände gelöscht. Bei Temperaturen über 30 Grad und kräftigem Wind war der größte Brand in Walderschaff mit rund 30 Hektar Fläche. 5 Feuerwehrleute und eine Passantin sind dabei verletzt worden. Auch in Rechtenbach waren über 450 Kräfte im Einsatz, in Höchheim bereits am Freitagabend rund 200. Die letzten Tage haben Berichte über Hitze, Trockenheit und Brände die Schlagzeilen bestimmt. Die SPD-Bundesminister haben nun einen Hitzeaktionsplan vorgelegt, inklusive Forderung an die Union. Ein Bericht von Thomas Bremser.
1: Bund, Länder, Städte und Gemeinden müssen an einem Strang ziehen beim Klimaschutz. Das ist im deutschen System aber gar nicht so einfach. Dafür müsste das Grundgesetz geändert werden. Etwa damit der Bund Dinge mitfinanzieren kann, die eigentlich in den Händen der Kommunen liegen. Mehr Hitzeschutz in Kliniken oder mehr Grün in Städten.
0: Im Osten von Ungarn ist ein polnischer Reisebus verunglückt. 12 Menschen sind dabei ums Leben gekommen. Laut dem Rettungsdienst wurden außerdem 47 Menschen verletzt, 10 von ihnen schwer. Wie die Polizei mitgeteilt hat, war der Bus auf einer Autobahn etwa 140 Kilometer östlich von Budapest von der Fahrbahn abgekommen und in den Straßengraben gestürzt. Offenbar war der Fahrer am Lenkrad eingeschlafen, er wurde festgenommen. In der zweiten Fußball-Bundesliga ist der zweite Spieltag vorbei. 3 Spiele wurden am Nachmittag ausgetragen mit folgenden Ergebnissen. Dynamo Dresden gegen Darmstadt 1:0, Arminia Bielefeld, Energie Cottbus endete 3:0 und Hannover Wolfsburg 0:1. Ohne Punkte sind bisher Osnabrück und Hannover.
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3: Wenn ihr heute draußen unterwegs seid, behaltet auf jeden Fall die dunklen Wolken im Blick. Hey, bei schwülen 30 Grad entstehen nämlich gerade immer wieder Schauer und Gewitter. Örtlich kann das auch dann kräftig runterkommen mit Starkregen, Hagel oder auch Sturmböen. Kommt aber eben nicht überall bei uns in der Region hin. Und auch am Abend und zu Beginn der Nacht kann es dann nochmal regnen und gewittern. Später lockert es dann aber auf und kühlt auf 17 bis 14 Grad ab. Die Radio Bamberg Aussichten für Bamberg-Forchheim und die Region. Die neue Woche startet dann auch wechselhaft. Immer wieder Schauer oder Gewitter, dazwischen aber auch immer wieder Sonne. 22 bis 25 Grad und am Mittwoch dann bis zu 27.
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3: Hallo, einen wunderschönen Sonntag euch. Mit neuen Technologien, da kommen ja auch immer wieder neue Regelungen. Und bei der KI, also künstlichen Intelligenz, wird sich da gerade richtig dahinter geklemmt. Um was genau es dabei geht, was da jetzt für neue Regelungen existieren oder auch nicht, das hört ihr gleich hier bei Radio Bamberg. Jetzt gibt's aber erstmal 3 am Stück mit Snap, Shaboozy und jetzt Bridge to Your Heart von Wax.

0: Das ist sie, die Musik eures Lebens hier bei Radio Bamberg. Einen schönen Sonntag wünsche ich euch. Und wir benutzen es, glaube ich, mittlerweile alle in irgendeiner Form, und zwar die künstliche Intelligenz. Seit dem 2. August gelten da neue Transparenzregeln in der EU. Und wer jetzt inzwischen mit KI Bilder erstellt, Texte schreibt oder auch Video bastelt, der fragt sich vielleicht, muss da jetzt jedes Mal KI-generiert drunter stehen? Ja, gerade bei privaten Posts auf Instagram, TikTok oder im Familienchat ist die Antwort tatsächlich überraschend. Mein Kollege Fabian Schaffer, was gilt denn da jetzt genau? Muss ich als Privatperson KI-generierte Inhalte kennzeichnen?
1: Nein, wer KI rein privat und nicht beruflich nutzt, bekommt durch den AI Act keine eigene Kennzeichnungspflicht. Ein mit KI erstelltes Urlaubsbild oder ein Spaßbild, das privat auf Social Media gepostet wird, muss deshalb nicht automatisch den Hinweis KI-generiert tragen. Die neuen Transparenzpflichten richten sich vor allem an Anbieter und an diejenigen, die KI beruflich oder geschäftlich einsetzen.
0: Okay, sehr gut. Das heißt, wann muss KI dann gekennzeichnet werden?
1: Relevant wird das zum Beispiel bei beruflicher oder gewerblicher Nutzung. Wer etwa mit KI täuschend echte Bilder, Stimmen oder Videos von realen Personen oder Ereignissen erstellt, also sogenannte Deepfakes, muss diese grundsätzlich klar als künstlich erzeugt oder verändert kenntlich machen. Auch bestimmte KI-Texte zu Themen von öffentlichem Interesse können kennzeichnungspflichtig sein, wenn sie ohne echte menschliche Prüfung veröffentlicht werden. Diese Regeln gelten seit dem 2. August.
0: Okay, und auf was sollte ich dann jetzt trotzdem im privaten Gebrauch achten?
1: Ja, vor allem darauf, was mit der KI erstellt und hochgeladen wird. Ein KI-Bild mit dem Gesicht einer echten Person kann zum Beispiel deren Recht am eigenen Bild verletzen. Eine Kennzeichnung macht so etwas nicht automatisch erlaubt. Außerdem sollten persönliche oder vertrauliche Daten möglichst nicht einfach in KI-Dienste eingegeben werden. Und vor dem Posten lohnt sich ein Blick auf die Regeln der jeweiligen Plattform. Die kann eine KI-Kennzeichnung verlangen, auch wenn der AI Act sie für die private Nutzung nicht vorschreibt.
0: Alles klar, vielen Dank dir, Fabian. Also, seit Anfang August gelten neue Transparenzregeln für künstliche Intelligenz in der EU.

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8: Ich bin Stefan Schütz. In den Waldbrandgebieten in der Eifel hat sich die Lage heute deutlich entspannt. In Hürtgenwald meldet der Kreis Düren, nach tagelangen Einsätzen Tag und Nacht gibt es keine offenen Flammen mehr. Auch in Monschau, keine 20 Kilometer weiter, sieht's besser aus, obwohl sich die Feuerfront im belgischen Hohenfenn ziemlich nah an die Stadt rangeschoben hat. Ein Übergreifen auf deutsches Gebiet erwartet man dort aber nicht. Die Stadt warnt allerdings vor Geruchsbelästigung. Hunderte Einsatzkräfte haben vor allem in Unterfranken übers Wochenende mehrere Waldbrände gelöscht. Bei Temperaturen über 30 Grad und kräftigem Wind war der größte Brand in Walderschaff mit rund 30 Hektar Fläche. 5 Feuerwehrleute und eine Passantin sind dabei verletzt worden. Auch in Rechtenbach waren über 450 Kräfte im Einsatz, in Höchheim bereits am Freitagabend rund 200.
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9: Dieser Sonntagabend ist zum Teil jetzt ungemütlich, denn es können tatsächlich immer wieder Schauer oder auch Gewitter bei uns reinziehen. Allerdings nicht überall bei uns in der Region.

0: örtlich kann es aber tatsächlich dann kräftig runterkommen mit Starkregen, Hagel und auch Sturmböen. Und in der Nacht ziehen dann erst noch Regen und auch Gewitter durch. Später beruhigt sich das Wetter dann aber, die Wolken werden weniger und wir landen dann bei 17 bis 14 Grad. Die Radio Bamberg Aussichten für Bamberg, Forchheim und die Region. Auch für die nächsten Tage bleibt das Wetter dann wechselhaft. Sonne ist mit dabei, aber eben auch immer wieder Schauer oder vereinzelte Gewitter. Meist 22 bis 25 Grad und am Mittwoch sind dann bis zu 27 drin.
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0: Ich hoffe, ihr hattet einen schönen Sonntag und ich hoffe, ihr genießt jetzt auch noch den Abend. Deshalb habe ich ganz, ganz, ganz viel Musik für euch mit im Gepäck. Auch unseren Live-Sommer, dieses Mal mit Nickelback und When We Stand Together. Steigen wir jetzt aber erstmal mit einem aktuellen von Nico Santos in diese halbe Stunde. Hier ist für euch Ray of Light.

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0: Boah, immer wieder ein geiler Song, oder? Can't Get You Out of My Head von Kylie Minogue. Und wir haben jetzt 6:10 und damit ist heute für mich Schluss. Ich bin Anja Troll und ich wünsche euch heute noch einen schönen, entspannten Abend. Geht nochmal raus, legt euch aufs Sofa oder verbringt Zeit mit Familie und Freunden. Ganz egal wie, macht's euch einfach schön. Und ab morgen früh um 5 Uhr sind meine Kollegen von der Morning Show dann wieder für euch da. Also dann, ciao Kakao.
1: Ich habe fertig.

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7: Ich bin Stefan Schütz. In den beiden Waldbrandstädten Monschau und Hürtgenwald in NRW hat sich die Lage entspannt. Aus Hürtgenwald meldet der Kreis Düren keine offenen Flammen mehr. Im rund 20 Kilometer entfernten Monschau ist die Feuerfront im belgischen Hohenfenn zwar nah an die Eifelstadt herangerückt, mit einem Übergreifen auf deutsches Gebiet rechnet die Stadt aber nicht. Neu ist, dass in einem Teil der Gemeinde Gebhardshain im Westerwald wegen eines Feuers Bewohner ihrer Häuser und Wohnungen verlassen müssen. Immer mehr Menschen aus Syrien wird in Deutschland der Status als Flüchtling aberkannt. Das hat die Bundesregierung auf Anfrage der Linken mitgeteilt. Die Zahlen sind im ersten Halbjahr deutlich gestiegen. Thomas Brockt berichtet.
8: Bei fast jedem vierten Flüchtling aus Syrien, der überprüft wurde, ist der Schutzstatus zurückgenommen oder widerrufen worden. Das passiert vor allem dann, wenn sich die Lage in der Heimat ändert. Nach dem Sturz von Machthaber Assad sind viele Geflüchtete freiwillig zurückgekehrt. Auch gibt es seitdem deutlich weniger, die in Deutschland Asyl beantragen.
7: 2 Jahre nach dem Start von Vero kennt sich beim Thema kaum jemand aus. Vero soll eigentlich die europäische Antwort auf PayPal

0: Vorteil sein, aber laut einer Verivox-Umfrage konnten nur knapp 4 von 10 Erwachsenen sagen, dass es sich dabei um einen Zahlungsdienst handelt. Fast ein Drittel der über 1000 Befragten hat noch nie davon gehört und knapp jeder Vierte kennt zwar den Namen, aber nicht die Bedeutung. Manche tippten sogar auf eine Kreditkarte aus Holz. In Bayern hat es in diesem Jahr bisher deutlich weniger Masernfälle gegeben. Gesundheitsministerin Gerlach spricht von 6 Erkrankten. Letztes Jahr um die Zeit waren es 40. Gerlach begründet diesen starken Rückgang mit der Impfaufklärung in Bayern. Die CSU-Politikerin sagt aber auch, dass es bei der zweiten Masernimpfung von Kleinkindern noch Nachholbedarf gibt. In der zweiten Fußball-Bundesliga haben 3 Mannschaften ihren ersten Saisonsieg eingefahren. Dynamo Dresden setzte sich mit 1:0 gegen Darmstadt durch. Arminia Bielefeld gewann 3:0 gegen Cottbus. Wolfsburg gewann in Hannover 1:0. Und bei der Leichtathletik-EM in Birmingham gewann Amanal Petros Gold im Marathon.
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13: Ich bin Stefan Schütz. In den beiden Waldbrandstädten Monschau und Hürtgenwald in NRW hat sich die Lage entspannt. Aus Hürtgenwald meldet der Kreis Düren keine offenen Flammen mehr. Im rund 20 Kilometer entfernten Monschau ist die Feuerfront im belgischen Hohenfenn zwar nah an die Eifelstadt herangerückt, mit einem Übergreifen auf deutsches Gebiet rechnet die Stadt aber nicht. Neu ist, dass in einem Teil der Gemeinde Gebhardshain im Westerwald wegen eines Feuers Bewohner ihrer Häuser und Wohnungen verlassen müssen. In Bayern hat es in diesem Jahr bisher deutlich weniger Masernfälle gegeben. Gesundheitsministerin Gerlach spricht von 6 Erkrankten. Letztes Jahr um die Zeit waren es 40. Gerlach begründet diesen starken Rückgang mit der Impfaufklärung in Bayern. Die CSU-Politikerin sagt aber auch, dass es bei der zweiten Masernimpfung von Kleinkindern noch Nachholbedarf gibt.
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14: Ich bin Stefan Schütz. Kaum kommt Entwarnung aus den großen Waldbrandgebieten Hürtgenwald und Monschau in NRW, flammt es an anderer Stelle gefährlich auf. Wegen eines Waldbrands ist ein Teil der Gemeinde Gebhardshain im Westerwald evakuiert worden. Bewohnerinnen und Bewohner wurden aufgefordert, ihre Wohnungen und Häuser sofort zu verlassen. Neben Feuerwehrleuten sind auch Landwirte mit Wasserfässern angerückt und ein Löschhubschrauber kommt zum Einsatz. Hunderte Einsatzkräfte haben vor allem in Unterfranken übers Wochenende mehrere Waldbrände gelöscht. Bei Temperaturen über 30 Grad und kräftigem Wind war der größte Brand in Walderschaff mit rund 30 Hektar Fläche. 5 Feuerwehrleute und eine Passantin sind dabei verletzt worden. Auch in Rechtenbach waren über 450 Kräfte im Einsatz, in Höchheim bereits am Freitagabend rund 200. Am Flughafen Catania auf Sizilien läuft nach dem Ätna-Ausbruch wieder fast alles normal. Die meisten Flüge starten und landen wie geplant. Nur einige Verbindungen nach Deutschland, etwa nach Frankfurt oder München, wurden heute noch gestrichen. Der Betreiber hatte den Betrieb gestern Nachmittag wieder hochgefahren, nachdem die Warnstufe für die vulkanischen Aktivitäten von Rot auf Orange runtergesetzt worden war. Auf Sylt geht heute das Punk-Protestcamp zu Ende. Rund 4 Wochen lang haben Punks aus ganz Deutschland auf der Festwiese in Tinnum gezeltet. Sie protestierten dort unter anderem gegen den Kapitalismus, so der Veranstalter. Bekannt geworden ist die Aktion im Sommer 2022, als mit dem 9-Euro-Ticket viele Punks aus ganz Deutschland nach Sylt gereist waren und damit bundesweit für Schlagzeilen sorgten. In der 2. Fußball-Bundesliga hat Dresden gegen Darmstadt 1:0 gewonnen. Aufstiegsfavorit Wolfsburg gewann in Hannover mit 1:0. Bielefeld siegte mit 3:0 gegen Cottbus. Und Thomas Bremser berichtet über die Marathon-Goldmedaille bei der EM in Birmingham durch Amanal Petros.
15: Kurz vor dem Ziel.

0: Schnappt sich Petros eine Deutschlandfahne aus dem Publikum und läuft damit über die Ziellinie. Völlig verdient gewinnt der Mann von Hannover 96 den anspruchsvollen Marathon und sorgt für die 17. deutsche Medaille bei dieser EM. Petros wurde in Eritrea geboren, flüchtete schon als Kind mit seiner Familie und landete als Jugendlicher in Bielefeld.
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6: Ich bin Stefan Schütz. Kaum kommt Entwarnung aus den großen Waldbrandgebieten Hürtgenwald und Monschau in NRW, flammt es an anderer Stelle gefährlich auf. Wegen eines Waldbrands ist ein Teil der Gemeinde Gebhardshain im Westerwald evakuiert worden. Bewohnerinnen und Bewohner wurden aufgefordert, ihre Wohnungen und Häuser sofort zu verlassen. Neben Feuerwehrleuten sind auch Landwirte mit Wasserfässern angerückt und ein Löschhubschrauber kommt zum Einsatz. Hunderte Einsatzkräfte haben vor allem in Unterfranken übers Wochenende mehrere Waldbrände gelöscht. Bei Temperaturen über 30 Grad und kräftigem Wind war der größte Brand in Walderschaff mit rund 30 Hektar Fläche. 5 Feuerwehrleute und eine Passantin sind dabei verletzt worden. Auch in Rechtenbach waren über 450 Kräfte im Einsatz, in Höchheim bereits am Freitagabend rund 200.
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8: Ich bin Stefan Schütz. Angesichts niedriger Flusspegel, Waldbrände und Trockenheit hat die SPD das Thema Wasser für sich entdeckt. Fraktionsvize Limbacher sagte der Rheinischen Post, es müssten mehr Wasserentsalzungsanlagen an den Küsten geprüft werden. Das Wasser müsse dann auch in besonders trockene Regionen transportiert werden können. Zudem müsste Wasser besser gespeichert und die Grundwasserneubildung gefördert werden. Wasser benötigt dringend auch der Westerwald. Dort kommt ein Waldbrand der Ortschaft Gebhardsheim gefährlich nahe. So nahe, dass ca. 20 Familien ihre Häuser und Wohnungen verlassen mussten. Die Einsatzkräfte der Feuerwehr konzentrieren sich darauf, die angrenzende Westerwaldschule sowie die umliegende Bebauung zu schützen. Rund 250 Einsatzkräfte kämpfen gegen die Flammen. Auch Landwirte unterstützen die Löscharbeiten mit Wasserfässern und es kommt ein Hubschrauber zum Einsatz. Die SPD-geführten Ministerien sind für mehr Schutz vor Hitze, Niedrigwasser und weiteren Folgen des Klimawandels. Hier sei der gesamte Staat gefordert, heißt es in einem Papier, über das Thomas Bremser berichtet.
9: Bund, Länder, Städte und Gemeinden müssen an einem Strang ziehen beim Klimaschutz. Das ist im deutschen System aber gar nicht so einfach. Dafür müsste das Grundgesetz geändert werden. Etwa damit der Bund Dinge mitfinanzieren kann, die eigentlich in den Händen der Kommunen liegen. Mehr Hitzeschutz in Kliniken oder mehr Grün in Städten.
8: Im Osten von Ungarn ist ein polnischer Reisebus verunglückt. 12 Menschen sind dabei ums Leben gekommen. Laut dem Rettungsdienst wurden außerdem 47 Menschen verletzt, 10 von ihnen schwer. Wie die Polizei mitgeteilt hat, war der Bus auf einer Autobahn etwa 140 Kilometer östlich von Budapest von der Fahrbahn abgekommen und in den Straßengraben gestürzt. Offenbar war der Fahrer am Lenkrad eingeschlafen, er wurde festgenommen. Pascal Wehrlein ist zum 2. Mal Formel-E-Weltmeister. Der 31-jährige Porsche-Pilot sicherte sich in London den Titel. Bei der Leichtathletik-EM in Birmingham hatte zuvor Amanal Petros Gold im Marathon für Deutschland geholt und noch 3 Ergebnisse aus der 2. Fußball-Bundesliga. Dresden-Darmstadt 1:0, Bielefeld-Cottbus 3:0 und Hannover-Wolfsburg 0:1.
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1: Ich bin Stefan Schütz. Angesichts niedriger Flusspegel, Waldbrände und Trockenheit hat die SPD das Thema Wasser für sich entdeckt. Fraktionsvize Limbacher sagte der Rheinischen Post, es müssten mehr Wasserentsalzungsanlagen an den Küsten geprüft werden. Das Wasser müsse dann auch in besonders trockene Regionen transportiert werden können. Zudem müsste Wasser besser gespeichert und die Grundwasserneubildung gefördert werden. Wasser benötigt dringend auch der Westerwald. Dort kommt ein Waldbrand der Ortschaft Gebhardsheim gefährlich nahe. So nahe, dass ca. 20 Familien ihre Häuser und Wohnungen verlassen mussten. Die Einsatzkräfte der Feuerwehr konzentrieren sich darauf, die angrenzende Westerwaldschule sowie die umliegende Bebauung zu schützen. Rund 250 Einsatzkräfte kämpfen gegen die Flammen. Auch Landwirte unterstützen die Löscharbeiten mit Wasserfässern und es kommt ein Hubschrauber zum Einsatz.
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4: Ich bin Stefan Schulz. Wegen eines Waldbrands ist ein Teil der Gemeinde Gebhardshain in Rheinland-Pfalz evakuiert worden. Das Feuer hatte sich bis auf rund 20 Meter an die ersten Häuser ausgebreitet, sagte eine Sprecherin. Inzwischen sei die Gefahr zunächst einmal gebannt. Gute Nachrichten gibt es auch aus NRW. Der größte Waldbrand in der Geschichte des Landes im Hürtgenwald ist nun unter Kontrolle. Auch in Monschau an der belgischen Grenze hat die Feuerwehr ihren Einsatz zurückgefahren. Die neue Kanzleramtschefin Warken will die Geheimdienstreform schnell voranbringen. Der Bild am Sonntag hat die CDU-Politikerin gesagt, durch die neuen Befugnisse der Geheimdienste werde es mehr Sicherheit im Land geben. Die Reform sieht unter anderem vor, dass der Verfassungsschutz und der Bundesnachrichtendienst künftig mehr Daten sammeln und automatisiert auswerten dürfen. Die Opposition ist alarmiert, die Linke zum Beispiel spricht von einer neuen Geheimpolizei. Immer mehr Menschen aus Syrien wird in Deutschland der Status als Flüchtling aberkannt. Das hat die Bundesregierung auf Anfrage der Linken mitgeteilt. Die Zahlen sind im ersten Halbjahr deutlich gestiegen. Thomas Brockt berichtet.
5: Bei fast jedem vierten Flüchtling aus Syrien, der überprüft wurde, ist der Schutzstatus zurückgenommen oder widerrufen worden. Das passiert vor allem dann, wenn sich die Lage in der Heimat ändert. Nach dem Sturz von Machthaber Assad sind viele Geflüchtete freiwillig zurückgekehrt. Auch gibt es seitdem deutlich weniger, die in Deutschland Asyl beantragen.
4: 2 Jahre nach dem Start von Vero kennt sich kaum jemand damit aus. Eigentlich soll der Dienst die europäische Antwort auf PayPal sein, aber laut einer Verifox-Umfrage unter über 1000 Erwachsenen wussten nur knapp 4 von 10, dass es sich um einen Zahlungsdienst handelt. Fast ein Drittel hat den Namen noch nie gehört und knapp jeder vierte kennt ihn zwar, aber nicht die Bedeutung. Manche haben sogar auf eine Kreditkarte aus Holz getippt. Isabel Gose hat bei der Schwimm-EM in Paris Silber über 400 Meter Freistil gewonnen. Dritte wurde ihre Teamkollegin Maja Werner. Bei den Männern gewann Lukas Mertens Bronze über 400 Meter Freistil. Sein Teamkollege Oliver Klemet belegte Platz 5. Und ein großer Fußballer hat sein Karriereende angekündigt. Dies sei vermutlich sein letztes Jahr, sagte der Portugiese Cristiano Ronaldo.
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1: Ich bin Stefan Schütz. Wegen eines Waldbrands ist ein Teil der Gemeinde Gebhardshain in Rheinland-Pfalz evakuiert worden. Das Feuer hatte sich bis auf rund 20 Meter an die ersten Häuser ausgebreitet, sagte eine Sprecherin. Inzwischen sei die Gefahr zunächst einmal gebannt. Gute Nachrichten gibt es auch aus NRW. Der größte Waldbrand in der Geschichte des Landes im Hürtgenwald ist nun unter Kontrolle. Auch in Monschau an der belgischen Grenze hat die Feuerwehr ihren Einsatz zurückgefahren. Die neue Kanzleramtschefin Wagen will die Geheimdienstreform schnell voranbringen. Der Bild am Sonntag hat die CDU-Politikerin gesagt, durch die neuen Befugnisse der Geheimdienste werde es mehr Sicherheit im Land geben. Die Reform sieht unter anderem vor, dass der Verfassungsschutz und der Bundesnachrichtendienst künftig mehr Daten sammeln und automatisiert auswerten dürfen. Die Opposition ist alarmiert. Die Linke zum Beispiel spricht von einer neuen Geheimpolizei.
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1: Ich bin Justin Hamm. Angesichts niedriger Flusspegel, Waldbrände und Trockenheit hat die SPD das Thema Wasser für sich entdeckt. Fraktionsvize Limbacher sagte der Rheinischen Post, es müssten Meerwasserentsalzungsanlagen an den Küsten geprüft werden. Das Wasser müsse dann auch in besonders trockene Regionen transportiert werden. Zudem müsste Wasser besser gespeichert und die Grundwasserneubildung gefördert werden. Und es gibt gute Nachrichten von der Waldbrandfront. Im Westerwald in Rheinland-Pfalz bedroht das Feuer keine Wohnhäuser mehr. Die Evakuierung ist aufgehoben worden. Rund 300 Einsatzkräfte haben dort gegen die Flammen gekämpft. Auch aus NRW gibt's Entspannung. Der größte Waldbrand in der Landesgeschichte im Hürtgenwald ist jetzt unter Kontrolle. Und in Monschau, direkt an der belgischen Grenze, hat die Feuerwehr ihren Einsatz ebenfalls zurückgefahren. Wer in Ostdeutschland wohnt, zahlt für Energie deutlich mehr als in Westdeutschland. Laut des Vergleichsportals Verivox zahlen ostdeutsche Haushalte kaufkraftbereinigt für Wärme, Strom und Kraftstoffe rund 2.970 Euro. Und das sind 16% mehr als in den alten Bundesländern, wo sich die Kosten im Schnitt auf 2.550 Euro belaufen. Die größten Unterschiede gibt's bei den Heiz- und Tankkosten. Auf Sylt ist das Punk-Protestcamp zu Ende gegangen. Rund 4 Wochen lang haben Punks aus ganz Deutschland auf der Festwiese in Tinnum gezeltet. Sie protestierten dort unter anderem gegen den Kapitalismus, so der Veranstalter. Bekannt geworden ist die Aktion im Sommer 2022, als mit dem 9-Euro-Ticket viele Punks aus ganz Deutschland nach Sylt gereist waren und damit bundesweit für Schlagzeilen sorgten. Isabel Gose hat bei der Schwimm-EM in Paris Silber über 400 Meter Freistil gewonnen. Lukas Mertens holt über die gleiche Distanz Bronze. Und Thomas Bremser berichtet über die Marathon-Goldmedaille bei der EM in Birmingham durch Amanal Petros.
2: Kurz vor dem Ziel schnappt sich Petros eine Deutschlandfahne aus dem Publikum und läuft damit über die Ziellinie. Völlig verdient gewinnt der Mann von Hannover 96 den anspruchsvollen Marathon und sorgt für die 17. deutsche Medaille bei dieser EM. Petros wurde in Eritrea geboren, flüchtete schon als Kind mit seiner Familie und landete als Jugendlicher in Bielefeld.
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1: Ich bin Justin Hamm. Angesichts niedriger Flusspegel, Waldbrände und Trockenheit hat die SPD das Thema Wasser für sich entdeckt. Fraktionsvize Limbacher sagte der Rheinischen Post, es müssten Meerwasserentsalzungsanlagen an den Küsten geprüft werden. Das Wasser müsse dann auch in besonders trockene Regionen transportiert werden. Zudem müsste Wasser besser gespeichert und die Grundwasserneubildung gefördert werden. Und es gibt gute Nachrichten von der Waldbrandfront. Im Westerwald in Rheinland-Pfalz bedroht das Feuer keine Wohnhäuser mehr. Die Evakuierung ist aufgehoben worden. Rund 300 Einsatzkräfte haben dort gegen die Flammen gekämpft. Auch aus NRW gibt's Entspannung. Der größte Waldbrand in der Landesgeschichte im Hürtgenwald ist jetzt unter Kontrolle. Und in Monschau, direkt an der belgischen Grenze, hat die Feuerwehr ihren Einsatz ebenfalls zurückgefahren.
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1: Ich bin Justin Hamm. Die belgischen Behörden haben zur Bekämpfung des größten Waldbrandes in der Geschichte unseres Nachbarlandes Einsatzkräfte aus Deutschland angefordert. Die Helfer sind auch schon unterwegs. Mehr als 2700 Hektar stehen in Flammen. Nun haben die Behörden eine Evakuierung in Teilen der nordrhein-westfälischen Stadt Monschau angeordnet. Notunterkünfte waren bereits vorbereitet worden. Die Lage vor Ort bleibt dynamisch. BSW-Chefin Wagenknecht fordert AfD-Politiker Höcke erneut zu einem öffentlichen Gespräch auf. Sie will über Gemeinsamkeiten und Unterschiede beider Parteien und einen überparteilichen Ministerpräsidenten sprechen, auch für Sachsen-Anhalt. Dort will die AfD nämlich bei der Wahl in 3 Wochen mit Umfragewerten über 40% die absolute Mehrheit holen. Das BSW kämpft um den Einzug in den Landtag. Die neue Kanzleramtschefin Warken will die Geheimdienstreform schnell voranbringen. Der Bild am Sonntag hat die CDU-Politikerin gesagt, durch die neuen Befugnisse der Geheimdienste werde es mehr Sicherheit im Land geben. Die Reform sieht unter anderem vor, dass der Verfassungsschutz und der Bundesnachrichtendienst künftig mehr Daten sammeln und auch automatisiert auswerten dürfen. Die Opposition ist alarmiert, die Linke zum Beispiel spricht von einer neuen Geheimpolizei. Wegen der anhaltenden Trockenheit ist das Feuerwerk beim Dachauer Volksfest heute Abend gestrichen worden. Schon der ursprüngliche Termin am Donnerstag war ausgefallen. In Neumarkt soll morgen Vormittag entschieden werden, ob es dort am Abend ein Feuerwerk gibt. Die Stadt hofft auf ausreichend Regen. Straubing hält an seinem morgigen Feuerwerk beim Gäuboden Volksfest fest. Die gemischte deutsche Sprintstaffel hat sich bei der EM in Birmingham die Silbermedaille gesichert. Nach jeweils 100 Metern mussten sich Kevin Kranz, Rebecca Hase, Heiko Gussmann und Gina Lückenkämper nur Großbritannien geschlagen geben. Goldene Momente gab es zum Abschluss auch für Team Deutschland. Frederik Ruppert wurde Europameister über 3000 Meter Hindernis und Amanal Petros holte Marathongold.
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1: Ich bin Justin Hamm. Die belgischen Behörden haben zur Bekämpfung des größten Waldbrandes in der Geschichte unseres Nachbarlandes Einsatzkräfte aus Deutschland angefordert. Die Helfer sind auch schon unterwegs. Mehr als 2700 Hektar stehen in Flammen. Nun haben die Behörden eine Evakuierung in Teilen der nordrhein-westfälischen Stadt Monschau angeordnet. Notunterkünfte waren bereits vorbereitet worden. Die Lage vor Ort bleibt dynamisch. Wegen der anhaltenden Trockenheit ist das Feuerwerk beim Dachauer Volksfest heute Abend gestrichen worden. Schon der ursprüngliche Termin am Donnerstag war ausgefallen. In Neumarkt soll morgen Vormittag entschieden werden, ob es dort am Abend ein Feuerwerk gibt. Die Stadt hofft auf ausreichend Regen.

0: Aubing hält an seinem morgigen Feuerwerk beim Gäubodenvolksfest fest.
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1: Ich bin Justin Hamm. Grünen-Chef Banaschak fordert von der CDU nach den Ostlandtagswahlen Gesprächsbereitschaft auch mit der Linkspartei über eine mögliche Regierung ohne die AfD. Im ZDF sagte er:
2: In einer Situation, in der man befürchten muss, dass am Ende Antidemokraten und Verfassungsfeinde Einfluss auf die Politik bekommen, müssen Demokraten miteinander gesprächsfähig sein. Das erwarte ich von der Linken, das erwarte ich von der SPD und das erwarte ich auch von der Union.
1: Bei der CDU gibt es seit 2018 einen generellen Unvereinbarkeitsbeschluss zur Zusammenarbeit mit Linken und AfD. Nun also doch, Teile der Stadt Monschau in NRW müssen wegen eines großen Waldbrandes evakuiert werden. Die Behörden ordneten die Maßnahmen

0: Nun an. Bewohner zweier Straßenzüge müssen ihre Häuser verlassen. Der Waldbrand war in Belgien ausgebrochen und er streckt sich mittlerweile auf über 2700 Hektar, so groß wie der Flughafen Leipzig-Halle. Belgien hat mittlerweile auch Unterstützung aus Deutschland angefordert. In Bayern hat es in diesem Jahr bisher deutlich weniger Masernfälle gegeben. Gesundheitsministerin Gerlach spricht von 6 Erkrankten. Letztes Jahr um die Zeit waren es 40. Gerlach begründet diesen starken Rückgang mit der Impfaufklärung in Bayern. Die CSU-Politikerin sagt aber auch, dass es bei der zweiten Masernimpfung von Kleinkindern noch Nachholbedarf gibt. Immer mehr Menschen aus Syrien wird in Deutschland der Status als Flüchtling aberkannt. Die Zahlen sind im ersten Halbjahr deutlich gestiegen. Bei fast jedem vierten aus Syrien geflüchteten Mensch, der überprüft wurde, ist der Schutzstatus zurückgenommen oder widerrufen worden. Das passiert vor allem dann, wenn sich die Lage in der Heimat ändert. Nach dem Sturz von Machthaber Assad sind viele Geflüchtete freiwillig zurückgekehrt. Auch gibt es seitdem deutlich weniger, die in Deutschland Asyl beantragen. Noch eine Goldmedaille führt Team Deutschland zum Abschluss der Leichtathletik-EM. Frederik Ruppert ist erstmals Europameister über 3000 Meter Hindernis. Zudem holte Karl Bebendorf Bronze. Die Silbermedaille schnappte sich die deutsche Sprint-Mixed-Staffel. Weitsprungstar Malar Kamiambo schaffte es in Birmingham nicht aufs Podest.
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1: Ich bin Justin Hang. Grünen-Chef Banaschak fordert von der CDU nach den Ostlandtagswahlen Gesprächsbereitschaft auch mit der Linkspartei über eine mögliche Regierung ohne die AfD. Im ZDF sagte er:
2: In einer Situation, in der man befürchten muss, dass am Ende Antidemokraten und Verfassungsfeinde Einfluss auf die Politik bekommen, müssen Demokraten miteinander gesprächsfähig sein. Das erwarte ich von der Linken, das erwarte ich von der SPD und das erwarte ich auch von der Union.
1: Bei der CDU gibt es seit 2018 einen generellen Unvereinbarkeitsbeschluss zur Zusammenarbeit mit Linken und AfD. In Bayern hat es in diesem Jahr bisher deutlich weniger Masernfälle gegeben. Gesundheitsministerin Gerlach spricht von 6 Erkrankten, letztes Jahr um die Zeit waren es 40. Gerlach begründet diesen starken Rückgang mit der Impfaufklärung in Bayern. Die CSU-Politikerin sagt aber auch, dass es bei der zweiten Masernimpfung von Kleinkindern noch Nachholbedarf gibt.
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1: Ich bin Justin Hamm. Wegen des riesigen Waldbrandes im Hohenfenn werden nun doch Teile der Stadt Monschau in NRW evakuiert. Erstmal sind 17 Häuser betroffen. Dabei war man in Monschau eigentlich davon ausgegangen, dass die Flammen nicht übergreifen. Der Brand, der seit Freitag in Belgien wütet, hat schon rund 30 Quadratkilometer zerstört. Löschhubschrauber aus den Niederlanden, Flugzeuge aus Schweden und Feuerwehrleute aus Deutschland und Luxemburg helfen inzwischen mit. Wir bleiben beim Thema. Die SPD-Bundesminister haben einen Hitzeaktionsplan vorgelegt, inklusive Forderung an die Union. Thomas Bremser hat die Details.
2: Bund, Länder, Städte und Gemeinden müssen an einem Strang ziehen beim Klimaschutz. Das ist im deutschen System aber gar nicht so einfach. Dafür müsste das Grundgesetz geändert werden. Etwa damit der Bund Dinge mitfinanzieren kann, die eigentlich in den Händen der Kommunen liegen. Mehr Hitzeschutz in Kliniken oder mehr Grün in Städten.
1: In Bayern sinkt das persönliche Demenzrisiko, das zeigen Daten der Krankenkasse AOK. Demnach lag der Anteil der an Demenz erkrankten Menschen in Bayern 2024 noch bei 3,2%. Die AOK sagt aber auch, dass immer mehr Leute in die Risikogruppe für Demenz fallen. Das liege an der höheren Lebenserwartung und daran, dass die geburtenstarken Jahrgänge, also die Babyboomer, jetzt ins höhere Alter kommen. 2 Jahre nach dem Start von Vero kennt sich kaum jemand damit aus. Eigentlich sollte der Dienst die europäische Antwort auf PayPal sein, aber laut einer Verivox-Umfrage und

0: unter über 1000 Erwachsenen wussten nur knapp 4 von 10, dass es sich um einen Zahlungsdienst handelt. Fast ein Drittel hat den Namen noch nie gehört und knapp jeder Vierte kennt ihn zwar, aber nicht die Bedeutung. Manche haben sogar auf eine Kreditkarte aus Holz getippt. Deutschlands Leichtathleten haben bei der EM in Birmingham ihre beste Ausbeute seit 28 Jahren geholt. Frederik Ruppert gewann zum Abschluss Gold über 3000 Meter Hindernis. Silber gab's für die Sprint-Mixed-Staffel und überraschend auch für Speerwerferin Julia Ulbricht. Weitspringerin Malaika Mihambo hat es nicht aufs Podest geschafft.
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1: Ich bin Justin Hamm. Wegen des riesigen Waldbrandes im Hohen Venn werden nun doch Teile der Stadt Monschau in NRW evakuiert. Erstmal sind 17 Häuser betroffen. Dabei war man in Monschau eigentlich davon ausgegangen, dass die Flammen nicht übergreifen. Der Brand, der seit Freitag in Belgien wütet, hat schon rund 30 Quadratkilometer zerstört. Löschhubschrauber aus den Niederlanden, Flugzeuge aus Schweden und Feuerwehrleute aus Deutschland und Luxemburg helfen inzwischen mit. In Bayern sinkt das persönliche Demenzrisiko. Das zeigen Daten der Krankenkasse AOK. Demnach lag der Anteil der an Demenz erkrankten Menschen in Bayern 2024 noch bei 3,2%. Die AOK sagt aber auch, dass immer mehr Leute in die Risikogruppe für Demenz fallen. Das liege an der höheren Lebenserwartung und daran, dass die geburtenstarken Jahrgänge, also die Babyboomer, jetzt ins höhere Alter kommen.
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1: Ich bin Justin Hamm. Die belgischen Behörden haben zur Bekämpfung des größten Waldbrandes in der Geschichte unseres Nachbarlandes Einsatzkräfte aus Deutschland angefordert. Die Helfer sind auch schon unterwegs. Mehr als 2700 Hektar stehen in Flammen. Nun haben die Behörden eine Evakuierung in Teilen der nordrhein-westfälischen Stadt Monschau angeordnet. Notunterkünfte waren bereits vorbereitet worden. Die Lage vor Ort bleibt dynamisch. Umweltverbände fordern von der Bundesregierung mehr Schutz vor Hitze und Klimafolgen. Die Deutsche Umwelthilfe verlangt, Klimaschutz und Klimaanpassung als Gemeinschaftsaufgabe im Grundgesetz zu verankern. Und auch der BUND fordert ein wirksames Vorsorgepaket. SPD-geführte Ministerien wollen in dieser Wahlperiode noch eine Grundgesetzänderung anstoßen. Die Union zeigt sich skeptisch. Eine nötige Zweidrittelmehrheit im Bundestag gilt als unsicher. Russland hat seinen prominenten Chefökonom Andrei Klepatsch entlassen. Dieser hatte zuvor öffentlich gesagt, Russland könne den Abnutzungskrieg gegen die Ukraine nicht gewinnen und steuere auf eine Krise zu. Laut russischen Medien soll die Entlassung nach einem Anruf von oben aus dem Kreml erfolgt sein. Wegen der anhaltenden Trockenheit ist das Feuerwerk beim Dachauer Volksfest am Abend gestrichen worden. Schon der ursprüngliche Termin am Donnerstag war ausgefallen. In Neumarkt soll heute Vormittag entschieden werden, ob es dort am Abend ein Feuerwerk gibt. Die Stadt hofft auf ausreichend Regen. Straubing hält an seinem heutigen Feuerwerk beim Gäubodenvolksfest fest. Mit dem besten deutschen Ergebnis seit 28 Jahren ist die Leichtathletik-EM in Birmingham zu Ende gegangen. Zum Abschluss gab es nochmal Gold für Team D. Hindernisläufer Frederik Ruppert triumphierte über 3000 Meter. DLV-Verbandsvorstand Büttner zeigte sich in der ARD stolz.
2: Dass wir ein neues Selbstbewusstsein haben, dass wir nach 2 Jahren, ich erinnere mich noch gut daran, in Budapest waren wir ja wirklich ganz weit hinten, dass uns die Arbeit wirklich gelungen ist, jetzt nochmal ein ganz anderes Selbstverständnis auch zur eigenen Leistung zu haben, als Team aufzutreten und mit breiter Brust hier rausgehen, auch wieder stolz sein, den Adler tragen zu können und dann loszulegen.
1: Die deutsche Bilanz in Birmingham: 6-mal Gold, 10-mal Silber und 5-mal Bronze.